0: Also ihr habt auf jeden Fall ziemlich große Träume. Und das jetzt nicht gerade um 2.13 Uhr, weil ihr pennt. Nee, generell große und echt coole Träume fürs Leben. Da quatschen wir heute Nacht drüber. Welche Träume ihr habt, welche ihr euch auch vielleicht schon erfüllt habt. Und da hat sich schon der Kev reingemeldet. Der schreibt, er will unbedingt mal nach New York. Jens hat sich reingemeldet und geschrieben, dass er sich den Traum vom Roadtrip schon erfüllt hat. Und zwar ist er mit dem Auto durch die Schweiz, Österreich und Italien gefahren. Und auch schon über Frankreich nach Spanien und dann weiter bis Malle. Das klingt mega nice. Und auch das, was Kathleen sich wünscht, die, Moment, ich muss kurz die Nachricht aufrufen, die schreibt jetzt nämlich gerade, hey Laura, ich träume vom Eigenheim mit großem Garten und einem eigenen Hund. Bisher aber noch kein cooles Haus gefunden. Ja, ich drücke auf jeden Fall die Daumen. Und auch für alle anderen, die sich noch Träume erfüllen wollen. Und da könnt ihr euch weiter reinmelden unter der 0221 567 89 3x1. Welche Träume habt ihr noch? Oder was habt ihr euch auch schon erfüllt? Meldet euch hier rein ins Studio bis 5 Uhr noch. Und ich erfülle euch jetzt hier den Traum von Chiago und seinem neuen Song Verschwommen.
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0: Reaper und wie heißt denn nochmal dieser eine Außerirdische, der so eine eigene Fernsehserie hatte? Hieß der denn nochmal? Palf oder so, glaube ich, oder? Hört nochmal genau hin.
1: In welcher Stadt in NRW befindet sich in der Lichtburg der hierzulande größte Kinosaal?
2: Essen.
1: Welchen Buchstaben muss man in Ralf entfernen, um den Namen eines telegenen Außerirdischen zu erhalten?
2: P.
1: R. Entschuldige bitte. Entschuldige bitte. Das ist schon ein Jahresrückblick verdächtig. Das ist stark.

0: Fall. Wir gucken auf die Straßen. Da gibt es 4 Meldungen. Die eine kommt von der R1 Bremen Richtung Osnabrück. Die ist zwischen Dreieck Stur und Wildeshausen Nord wegen der Nachtbaustelle bis morgen um 6 gesperrt. Dann die Berliner Stadtautobahn A111. Die ist zwischen Festplatz und Schulzendorfer Straße wegen Wartungsarbeiten bis 5 Uhr morgens stadtauswärts gesperrt. Die A516 Abzweig Oberhausen ist zwischen Kreuz Oberhausen und Oberhausen Stärk gerade wegen Bauarbeiten bis 5 gesperrt. Da sind Umleitungen ausgeschildert. Und zum Schluss die B236 Schwerte Richtung Lünen. Die ist zwischen Westfalen-Damm und Dortmund-Wambel in beiden Richtungen wegen Tunnelwartungsarbeiten auch bis 5 gesperrt. Gute Fahrt!
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0: Da bin ich, Laura Dahm, und ich erzähle euch jetzt hier ausnahmsweise mal keine Neuigkeiten, weil heute nämlich der keine Nachrichten sind gute Nachrichtentag ist. Also, ich sage jetzt aber nichts und lass hier Topic weitermachen. Sorry, Papi.

mit Radioactive. Und ich muss ja sagen, meine absolute Lieblingsstelle an diesem Song ist die hier, ganz am Anfang. Ja, dieses, wie er da nochmal Luft holt und wie man einen auch ein bisschen weicher singen kann. Das zeigen uns jetzt hier Tame Impala und Jenny mit Drive.

0: typische Klischees von Beauty Girls. Ah, Moment. Da ist was verrutscht.
1: Ich mach meine Nägel, ich mach meine Füße, ich mach meine Haare, ich mach meine Lippen, ich mach mein Körn, meine Brüste sind gemacht.
0: Ja, und das hier, typisches Klischee von Nerds.
2: Meine Nerds-Superkraft ist einfach, ich weiß alles übers Wrestling. Ich weiß, wer wann Intercontinental Champion war. Ich bin eine Wanne des Lexikon.
0: Ja, und auf genau diese Klischees legt das Format Beauty and the Nerd Wert. Das klingt wirklich so nach Schubladen, ne? Auch in der 7. Staffel, die gerade auf Join läuft. Und Junge Nacht Trash-Expertin Rebecca Zeller, die sagt aber, eigentlich versucht die Sendung sogar mit Klischees zu brechen. Rebecca, inwiefern das denn?
3: Mein Eindruck ist, ne, vor allem bei den Nerds, und ich habe auch mit welchen gequatscht, dass die eben wirklich so den Anspruch an sich selbst und an das Format auch haben, zu entstigmatisieren.
4: Auch wir Nerds sind hübsch. Wir sind schön von innen und von außen und egal, wie wir jetzt aussehen.
3: Ja, das war Sarah, die war letztes Jahr als Nerdin dabei und sie hat erzählt, ne, wie viel ihr das Format gegeben hat und wie stolz sie war, auch eben zeigen zu können, wer sie ist, was sie ausmacht und dass das eben jetzt nicht so klischeehaft ist, dass jemand da in der Ecke sitzt oder so.
0: So, jetzt muss ich ja einmal ganz kurz unterbrechen. Es ist ein Falschfahrer reingekommen. Achtung, Falschfahrer auf der A7 Hannover Richtung Kassel zwischen Kreuz Hannover Ost und Hannover Anderten. Da kommt euch ein Falschfahrer entgegen. Fahrt äußerst rechts und überholt nicht. Auf der A7 Hannover Richtung Kassel zwischen Kreuz Hannover Ost und Hannover Anderten, da ist ein Falschfahrer unterwegs. Vorsicht in beiden Richtungen. Und auch noch eine Gefahrenmeldung auf der A24, die gerade reingekommen ist. Berlin Richtung Hamburg zwischen Pritzwalk und Meiernburg. Die ist da die A24 nach einem Unfall gesperrt. So, und jetzt machen wir weiter mit der Reality-Show Beauty and the Nerd. Da spreche ich ja mit Rebecca Zeller drüber. So, und du hast jetzt ja gerade schon gesagt, dass es den Nerds aber auch vor allem was gibt, mit Klischees zu brechen. Das ist ja eigentlich cool, ne? Dass sie da auch so zeigen, wie sie sein wollen und auch können, ne?
3: Voll, und das haben wir alle so gesagt. Und dann gibt's auch in dieser Staffel echt wirklich super schöne Momente, die zeigen, ey, alle sind irgendwie gleich. Ne, so zum Beispiel, da gibt's eine Szene jetzt in der letzten Folge, in der Folge 3, da erzählen alle ihre eigene so persönliche Mobbing-Story. Also die Nerds und auch die Beauties. Und traurigerweise betrifft das eben also jeden Einzelnen von denen.
5: Niemand erwartet von Tara so eine tiefe Story zu hören. Das fand ich sehr, sehr ergreifend einfach.
6: Und deswegen lege ich halt heute so viel Wert auf Mode und gepflegt sein und schön sein.
3: Ich finde halt genau diese Szenen machen das Format eben nicht nur unterhaltsam, sondern auch wirklich irgendwo ja wirklich auch wertvoll.
0: Und du hast auch mit noch mehr Teilnehmern gesprochen. Und was die noch so über das Format erzählen, das hört ihr hier in der Jungen Nacht.

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1: Um 3 Uhr mit Marc Geißler. Grünen-Chefin Brandner fordert nach den schlechten PISA-Ergebnissen, dass der Bund mehr Einfluss auf die Bildungspolitik der Länder nehmen darf. Das ist bislang wegen des Kooperationsverbots nicht möglich. Diese Regelung müsse man unverzüglich ändern, sagte Brandner der Rheinischen Post. Aus unserer Nachrichtenredaktion Ramin Mouvasagian.
2: Aktuell ist Schulbildung Ländersache. Der Bund kann nur begrenzt unterstützen. Laut Brandner könnten beide Seiten bei einer Aufhebung bzw. Lockerung des Kooperationsverbots künftig stärker zusammenarbeiten. Außerdem könnte der Bund die Kommunen durch Investitionen, zum Beispiel in Schulen, mehr unterstützen. Gute Ideen dürften nicht an übermäßiger Bürokratie und komplizierten Zuständigkeiten scheitern, so Brandner. Vorgestern wurden die Ergebnisse der PISA-Studie vorgestellt. Dabei schnitten die deutschen Schülerinnen und Schüler so schlecht ab wie noch nie.
1: Nach den Angriffen auf das deutsche Stromnetz übernimmt jetzt die Bundesanwaltschaft die Ermittlungen. Sie spricht von mutmaßlich verfassungsfeindlicher Sabotage. Der Fall sei von besonderer Bedeutung, weil mehrere Bundesländer betroffen sind und mit der Stromversorgung kritische Infrastruktur angegriffen wurde. Der mutmaßliche Täter sitzt bereits in Untersuchungshaft. Bei einem russischen Angriff auf ein Einkaufszentrum in der Ostukraine sind laut Behördenangaben mindestens 5 Menschen getötet worden. Der Angriff traf das Stadtzentrum am Tag, als dort viele Menschen unterwegs waren. Beide Seiten haben ihre Angriffe zuletzt verstärkt. Die Zahl der zivilen Opfer in der Ukraine ist laut UN derzeit so hoch wie seit Beginn des Krieges nicht mehr. Bei der Basketball-WM der Frauen steht Deutschland im Halbfinale. Die DBB-Auswahl besiegte am Abend Europameister Belgien in Berlin mit 93-74 und zieht damit erstmals überhaupt bei einer WM in die Runde der besten 4 ein. Spielerin Emma Eichmeier fehlten nach dem Spiel ein wenig die Worte.
3: Wir haben so toll gespielt, über 40 Minuten auch. Wir hatten denen kaum eine Chance gelassen, zurückzukommen. Und ja, also ich bin nicht überrascht über die Leistung, die wir haben. Aber wenn man es sich dann doch nochmal auf der Zunge zergehen lässt, ja, Top 4, ich weiß nicht, was ich dazu sagen soll.
1: Im Halbfinale treffen die deutschen Basketballerinnen dann am Samstag auf Frankreich. Der FC Bayern München hat in der Fußball-Champions League sein erstes Gruppenspiel gewonnen. Der deutsche Meister besiegte am Abend FK Bodø/Glimt aus Norwegen mit 5-0. RB Leipzig ist dagegen mit einer Niederlage in die Königsklasse gestartet. Die Sachsen verloren beim italienischen Club Como mit 1-4. Das Wetter in Deutschland. Heute Nacht ist es teils klar, teils bewölkt. Im Südostbayern regnet es etwas. Die Tiefstwerte 12 bis 3 Grad. Heute mal dichte Wolken, mal Sonne. Sowohl in Alpennähe als auch im Nordwesten ist es dann doch sehr regnerisch bei insgesamt 15 bis 25 Grad. Die Zeit, es ist gleich 3.03 Uhr.
0: Und da gucken wir auf die Straßen. Gibt immer noch den Falschfahrer auf der A7 Hannover Richtung Kassel zwischen Kreuz Hannover Ost und Laatzen. Da kommt euch ein Falschfahrer entgegen, fahrt also äußerst rechts und überholt nicht auf der A7 Hannover Richtung Kassel zwischen Kreuz Hannover Ost und Laatzen. Da ist ein Falschfahrer unterwegs. Vorsicht also in beiden Richtungen. Dann geht's weiter auf der A1 Bremen Richtung Osnabrück. Die ist zwischen Dreieck Stur und Wildeshausen Nord wegen einer Nachtbaustelle bis morgen noch um 6 gesperrt. Dann die A10 Dreieck Havelland Richtung Dreieck Wahrnehmen. Die ist zwischen Dreieck Havelland und Oberkrämer wegen eines brennenden Fahrzeugs gesperrt. Die A94 Passau Richtung München ist im Tunnel Einhausung-Wimpasing nach Auslösung der Höhenkontrolle gesperrt. Dann die Berliner Stadtautobahn A111 ist zwischen Festplatz und Schulzendorfer Straße wegen Wartungsarbeiten bis 5 Uhr früh stadtauswärts noch gesperrt. Die A516 Abzweig Oberhausen ist zwischen Kreuz Oberhausen und Oberhausen stärkt gerade wegen Bauarbeiten bis 5 gesperrt. Da sind Umleitungen ausgeschildert und auch die B236 Schwerte Richtung Lünen ist zwischen Westfalen-Damm und Dortmund-Wambel in beiden Richtungen wegen Tunnelarbeiten auch bis 5 gesperrt. Gute Fahrt, da wo es geht.
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0: Ja, Leute, beziehungsweise nee. Nur erstmal an eine Person hier gerichtet. Und zwar gehen Grüße raus an Laura Sophie. Die hat sich hier gerade reingemeldet und schreibt, ey, wie witzig, ich heiße auch Laura. Ich habe gerade eure Homepage geöffnet und sehe, dass wir beide gleich heißen. Ja, also dementsprechend liebe Grüße von Laura Dahm an Laura Sophie. Aber auch natürlich liebe Grüße an alle anderen Hörer, die nicht diesen wunderschönen Namen haben.

0: aufgetaut in der jungen Nacht um 3.12 Uhr und wir haben vorhin schon über die Trash-TV-Serie Beauty and the Nerd gequatscht. Läuft gerade in der 7. Staffel und ja, die spielt mit krassen Klischees wie diesem hier.
1: Ich habe ein ganz besonderes Geschenk für meinen Nerd vorbereitet und zwar bekommt er die Playboy-Auflage mit mir auf dem Cover. Na, ich dachte, komm, so ein Nerd, wer weiß, wie oft er schon eine nackte Frau gesehen hat.
0: Tja, das kann man tatsächlich schwierig finden, aber Trash-TV-Expertin Rebecca aus unserem Team, du siehst das ein bisschen anders, ne?
2: Ich weiß, wo der Impuls herkommt, aber es ist wirklich einfach ein richtig gutes Unterhaltungsformat. Also man denkt ja irgendwie so, ach, die armen Nerds, oder die werden da so dargestellt, aber ich muss sagen, ne, die bewerben sich ja selbst.
3: Ich habe mir ja natürlich schon den Frame gegeben, quasi, dass ich mich da als Nerd bewerbe und auch mit was so die Themen sind, für die ich dann als Nerd stehe. Zum einen die Luftfahrtsache und zum anderen halt dieses Mittelalter-Live-Rollenspiel-Ding.
2: Ja, Sebastian, Flugzeugnerd aus Staffel 6, der war auch wirklich gekleidet in so einem gelben Mittelalter-Kostüm. Fand er aber auch gar nicht schlimm, weil er ist auch nicht der Einzige, der mir gesagt hat, ey, ich bin ja stolz, ein Nerd zu sein und als Nerd dabei zu sein.
0: Okay, dann ist es tatsächlich ja schon wieder, wie du auch sagst, ne, ist schon auch guter, ne? Aber man muss ja sagen, es gibt ja die Klischees jetzt nicht nur bei den Nerds, die Beauties, die kommen ja teilweise echt so ein bisschen dumm rüber, ne?
2: Ja, und to be honest, manchmal sind sie es auch ein bisschen.
4: Wie viele Beine hat ein Homo Sapiens?
5: Oh Gott.
6: Sapiens.
4: Sapiens.
6: Okay, ich glaube, das ist ein Tier. Das klingt wie so nach einer Spinne. Was ist ein Homo Sapiens? 6.
2: Ja, aber man muss sagen, ne, die wissen auch selbst, dass sie dumm rüberkommen und geben zum Beispiel auch selbst dann zu, ne, ich habe kein großes Allgemeinwissen. Und das macht halt dann auch Spaß zu gucken. Ne? Also richtig bloßgestellt wird wirklich in dieser Staffel, vielleicht war das früher mal so, aber dieser Staffel niemand, der sich nicht eben bewusst dafür entschieden hat, sich selbst irgendwie das Label zu geben.
0: Okay, immerhin. Könnt ihr euch auf jeden Fall jetzt selber ein Bild von machen. Beauty and the Nerd läuft jetzt in der 7. Staffel. So special.

0: zufälligerweise gerade vor Augen, wie Tapire aussehen? Falls nicht, kurze Erklärung nochmal. Es sind so große Säugetiere, am ehesten mit Pferden und Nashörnern verwandt. Und die haben so eine kurze Schnauze, sieht aus wie so ein halber Rüssel. Und für mehr Details untenrum habe ich jetzt hier diesen sehr aufschlussreichen Ausschnitt für euch, den wir entdeckt haben über Tapir Ferdinand. Und zwar entdeckt bei Seehund, Puma und Co. in der ARD Mediathek. Bitteschön.
1: Tapir Ferdinand ist am Morgen voller Blut gewesen.
2: Oh, oh. Der hat sich den Penis verletzt. Da ist so ein Zentimeter eine Wunde an der Eichel. Die Tapire haben einen sehr langen Penis, wenn der ausgefahren ist. Und vielleicht ist er über den Boden geschliffen und hat sich irgendwo aufgerissen. Ist dann schon so einen halben Meter lang manchmal. Und vielleicht ist er irgendwo hängen geblieben.
1: Gegen die Untersuchung hat Ferdinand nichts einzuwenden.
2: Ja, das sind ja Genießer. Wenn man den streichelt, da ist alles wieder gut, gell, Ferdinand?
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0: Es ist 3:30. Wir gucken auf die Straßen. Geht los auf der A1 Bremen Richtung Osnabrück. Die ist zwischen Dreieck Stur und Wildeshausen Nord wegen der Nachtbaustelle bis morgen um 6 gesperrt. Dann die A10 Dreieck Havelland Richtung Dreieck Barnim. Die ist zwischen Dreieck Havelland und Oberkremer wegen eines brennenden Fahrzeugs gesperrt. Die A94 Passau Richtung München ist im Tunnel Einhausung-Wimpasing nach Auslösung der Höhenkontrolle gesperrt. Dann die Berliner Stadtautobahn A111 ist zwischen Festplatz und Schulzendorfer Straße wegen Wartungsarbeiten bis 5 Uhr morgens stadtauswärts noch gesperrt. Dann die A516 Abzweig Oberhausen ist zwischen Kreuz Oberhausen und Oberhausen stärker gerade wegen Bauarbeiten auch bis 5 gesperrt. Da ist eine Umleitung ausgeschildert. Und zum Schluss die B236 Schwerte Richtung Lünen ist zwischen Westfalen-Damm und Dortmund-Wambel in beiden Richtungen wegen Tunnelarbeiten auch bis 5 gesperrt. Da wo nichts gesperrt ist, gute Fahrt.
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0: Ja, wir müssen gleich über einen faulen Apfel sprechen in einer Schulklasse, über den es jetzt einen Kinofilm gibt. Ja, kein Scherz, klingt strange, ist es auch. Und was es damit auf sich hat, das erklärt uns in ungefähr 20 Minuten unser Kinomann Marcel Ebbel. Ich bin Laura Dahm und sag Good Morning.

Ja, und das hier, so ein Song, den hatte ich Ewigkeiten in meiner Playlist, habe ihn irgendwann rausgeschmissen, weil ich ihn nicht mehr hören konnte. Aber irgendwie geht er dann doch immer, ne? Deswegen freue ich mich jetzt über Oasis und Wonderwall in der jungen Nacht.

0: Und in dieser Sekunde kommt ein Falschfahrer rein. Achtung, Falschfahrer. Auf der A565 Bonn Richtung Meckenheim zwischen Bonn-Auerberg und Bonn-Poppelsdorf. Da kommt euch ein Falschfahrer entgegen, fahrt äußerst rechts und überholt nicht. Auf der A565 Bonn Richtung Meckenheim zwischen Bonn-Auerberg und Bonn-Poppelsdorf. Da ist ein Falschfahrer unterwegs. Vorsicht also in beiden Richtungen. So, und jetzt sprechen wir über diesen strangen Kinofilm, den ich vorhin schon angekündigt habe, über einen faulen Apfel. Bad Apples auf Englisch, so heißt dieser Film. Der ist jetzt ganz neu im Kino. Und unser Kinomann Marcel Emmel hat ihn sich reingezogen. Man muss aber ja sagen, irgendwie Marcel, dieser Filmtitel, der verrät ja irgendwie so wirklich gar nichts. Also worum geht's da jetzt genau?
1: Es geht um einen faulen Apfel in einer Schulklasse.
2: Er hat ein Mädchen die Treppe runtergestoßen.
3: Mit schwierigen Kindern umzugehen, gehört zu ihrem Job.
1: Das ist Danny. Danny macht alle verrückt, der tickt aus, er hat wirklich harte Probleme und der kostet seiner Lehrerin fast den Job und deshalb kidnappt sie ihn und sperrt ihn halt in ihren Keller ein.
0: Einfach weil der Junge nervt oder was?
1: Ja, genau. Es gab halt so 2, 3 dumme Zufälle und jetzt hat sie ihn da halt eingesperrt. Ja, sie weiß jetzt nicht so richtig, wie sie aus der Nummer wieder rauskommt. Verdächtigt wird sie aber sowieso nicht. Und seitdem Danny im Keller sitzt, läuft der Unterricht auch super duper.
0: Ja, sehr super duper. Klingt aber irgendwie auch ein bisschen gaga. Ist das denn ein ernster Film?
1: Na, es ist so halb-halb. Also es ist eine schwarze britische Komödie und ich finde es wirklich einen sehr smarten Weg, so ein Drama, so ein Thriller halt auch mal zu erzählen. Der ist natürlich ernst Futter mit drin. Es geht um Erziehungsprobleme, um Schulversagen. Aber insgesamt ist das ja wie so ein Luftballon voll mit Drama und da sind dann so ganz kleine Comedy-Löcher drin und die lassen so zwischendurch den Druck raus. Und wenn du halt einfach mal wirklich Bock auf eine andere Art Drama hast oder auch mal auf den einen oder anderen makaberen Scherz, Bad Apples, finde ich, ist da eine gute Adresse.
0: Ja, sagt Kinomann Marcel Emmel. Könnt ihr euch jetzt selber ein Bild von machen? Von diesem faulen Apfel Bad Apple gibt's seit neuestem jetzt im Kino.

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1: Um 4 Uhr mit Marc Geißler. Guten Morgen. Nach den Angriffen auf das deutsche Stromnetz hat die Bundesanwaltschaft in Karlsruhe die Ermittlungen übernommen. Damit wird der mutmaßliche Täter in den kommenden Tagen dem Ermittlungsrichter am Bundesgerichtshof vorgeführt. ARD-Terrorismusexperte Holger Schmidt.
2: Generalbundesanwalt Jens Rommel sieht mehrere Gründe, um das Verfahren an sich zu ziehen und die Leitung der Ermittlungen von den brandenburgischen und nordrhein-westfälischen Behörden zu übernehmen. Rommel sieht in den Taten eine sogenannte verfassungsfeindliche Sabotage und zudem, das ist ein wichtiges juristisches Kriterium, eine besondere Bedeutung des Falls. Weil die Tatserie wohl länderübergreifend angelegt war und mit der Stromversorgung die sogenannte kritische Infrastruktur angegriffen wurde.
1: Die AfD-Bundestagsfraktion hat nach eigenen Angaben Strafanzeige gegen Bundeskanzler Merz erstattet. Das teilte die Fraktion auf der Plattform X mit. Anlass ist eine Äußerung des CDU-Politikers im Bundestag. Merz hatte der AfD vorgeworfen, ihr Konzept der sogenannten Remigration sei nichts anderes als eine ethnische Säuberung nach Hautfarbe und Herkunft. Die AfD hält diese Aussage für strafrechtlich relevant und weist den Vorwurf zurück. Ob Merz sich damit tatsächlich strafbar gemacht hat, müssen nun die zuständigen Behörden prüfen. Nach dem schlechten Abschneiden deutscher Schüler bei der PISA-Studie fordert der rheinland-pfälzische Ministerpräsident Schnieder verpflichtende Tests für Kinder ab 4,5 Jahren. Das sagte er dem Redaktionsnetzwerk Deutschland. Konkret soll dabei geprüft werden, ob Kinder ausreichend Deutsch sprechen und grundlegende Fähigkeiten für die Schule mitbringen. Also ob sie zum Beispiel einen Stift richtig halten, mit einer Schere schneiden oder einfache Sätze bilden können. Schnieder argumentiert, dass Kinder mit Problemen durch frühzeitige Tests auch früher gefördert werden könnten. Grünen-Chefin Brandner fordert nach den schlechten PISA-Ergebnissen mehr Einfluss des Bundes auf die Bildungspolitik der Länder. Das ist aktuell aufgrund des Kooperationsverbots ausgeschlossen. Diese Regelung müsse man unverzüglich ändern, sagte Brandner der Rheinischen Post. Eine Aufhebung bzw. Lockerung würde laut Brandner auch den Kommunen zugutekommen. Der Bund könnte so Investitionen in Schulen stärker mitfinanzieren. Gute Ideen dürfen nicht an übermäßiger Bürokratie und komplizierten Zuständigkeiten scheitern. Der FC Bayern München ist erfolgreich in die neue Champions-League-Saison gestartet. Die Münchner gewannen gegen den norwegischen Club FK Bodø/Glimt mit 5:0. RB Leipzig verlor dagegen beim italienischen Debütanten Como mit 1:4. Das Wetter für Deutschland, tagsüber mal dichte Wolken, mal Sonne. Am freundlichsten ist es am Bodensee und an der Ostsee. Sowohl in Alpennähe als auch im Nordwesten Deutschlands gibt es hier und da mal Regenschauer. Das Ganze bei Tageshöchstwerten zwischen 15 und 25 Grad. Am Samstag ein ganz ähnliches Bild bei bis zu 27 Grad. Die Zeit, es ist gleich 4:03 Uhr.
3: Und da gucken wir auf die Straßen. Gibt erstmal eine Entwarnung von der A565 Bonn Richtung Meckenheim. Da ist kein Falschfahrer mehr zwischen Bonn-Auerberg und Bonn-Poppelsdorf unterwegs. Dann die A1 Bremen Richtung Osnabrück. Die ist zwischen Dreieck Stur und Wildeshausen Nord wegen einer Nachtbaustelle bis morgen um 6 gesperrt. Dann die Berliner Stadtautobahn A111 ist zwischen Festplatz und Schulzendorfer Straße wegen Wartungsarbeiten bis 5 Uhr früh stadtauswärts gesperrt. Die A516 Abzweig Oberhausen ist zwischen Kreuz Oberhausen und Oberhausen stärkt gerade wegen Bauarbeiten auch bis 5 gesperrt. Da sind Umleitungen ausgeschildert. Und zum Schluss die B236 Schwerte Richtung Lünen. Die ist zwischen Westfalendamm und Dortmund-Wambel in beiden Richtungen wegen Tunnelarbeiten auch bis 5 gesperrt. Da wo nichts gesperrt ist, gute Fahrt.
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3: Ich bin mir ja nicht so sicher, ob Taylor Swift das geil findet, was sie jetzt für eine Auszeichnung, sag ich mal, bekommen hat. Beziehungsweise, ja, sie sollte so ein bisschen geehrt werden. Allerdings könnte man das auch als Beleidigung auffassen. Naja, also, was da jetzt Taylor Swift, ich sag mal, bekommen hat, das klären wir hier in der jungen Nacht nach 3 Songs. Ich bin Laura Dahm und sag, gut.

0: Na, ob Taylor Swift sich über diese Art, ich sag mal in Anführungszeichen, Auszeichnungen wohl genauso freut wie über irgendwelche Musikpreise oder Platz 1 in den Charts. I doubt it. Also in Australien, da haben jetzt Forscher eine neue Wanzenart entdeckt und die ernsthaft nach Taylor Swift benannt. Müssen wir darüber sprechen mit Brinja Becker aus dem Junge Nacht Team. Heißen die Dinger jetzt wirklich dann genau so, also Taylor Swift?
1: Swiftie Phyllos setzt sich zusammen aus Swiftie, also den Fans von Taylor, und Phyllos, das ist die Gattung der Wanze. Übrigens eine Weichwanze.
0: Klar, aber warum haben die Forscher die jetzt ausgerechnet nach Taylor benannt?
1: Weil die Wanzen so aussehen wie Taylor, sagt die Hauptforscherin. Ja, die Wanzen sind nämlich so beige, sie nennt es blond und die haben so rote Punkte, so wie Taylors Signature-Look, also blond mit rotem Lippenstift.
0: Ja, okay, da gehört aber ganz viel Kreativität dazu, aber das kann ja nicht ernsthaft der Grund sein, oder?
1: Naja, also sie gibt auch zu, dass sie durch Taylors Namen natürlich auch ein bisschen mehr Aufmerksamkeit für die Forschung und die Insekten, also auch die Artenvielfalt haben wollte.
0: Okay, das macht wiederum Sinn, aber man muss ja jetzt wirklich schon sagen, das kann man ja auch schon auch als Beleidigung auffassen, oder? Also wenn man Wanzen nach mir benennen würde, ich weiß ja nicht.
1: Also die Forscherin hat es als Ehre gemeint, sie ist Taylor und sie ist Insektenfan und sie dachte, Taylor könnte sich freuen. Und ey, immerhin ist es auch besser als ein Wurm oder eine Kakerlake zum Beispiel.
0: Das stimmt, aber auch nicht so schön wie zum Beispiel ein

Und das nicht nur mit neuer Maske, sondern auch mit neuem Song, der halt eben heißt Issa. So, und für das Musikvideo, da hat er sich seine ikonische Totenkopfmaske so ein bisschen aufgepimpt. Also die ist jetzt irgendwie so milchig durchsichtig. Und das soll für noch mehr Offenheit stehen. Also Sido, der hat ja in letzter Zeit sowieso schon immer mehr über sich und sein Privatleben so preisgegeben. Und jetzt will er die Fans noch mehr daran teilhaben lassen. Und vielleicht zeigt er deswegen jetzt im Musikvideo auch zwei seiner Söhne. Und der 12-jährige Bo, der rappt am Ende sogar mit. Müsst ihr mal genauer hinhören, ab Minute 2:10. Hier jetzt für euch Sido. Ist er.

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2: Da muss ich direkt einmal reingrätschen. Es gibt einen Falschfahrer auf der A43 Münster Richtung Recklinghausen. Zwischen Kreuz Münster Süd und Dülmen, da kommt euch ein Falschfahrer entgegen. Fahrt äußerst rechts und überholt nicht auf der A43 Münster Richtung Recklinghausen. Zwischen Kreuz Münster Süd und Dülmen, da ist ein Falschfahrer unterwegs. Vorsicht also in beiden Richtungen.

0: halb fünf. Wir gucken auf die Straßen. Gibt erstmal eine Entwarnung für die A43 zwischen Kreuzmünster Süd und Dülmen. Da ist kein Falschfahrer mehr unterwegs. Dann die A1 Bremen Richtung Osnabrück. Die ist zwischen Dreieck Stur und Wildeshausen Nord wegen einer Nachtbaustelle bis morgen um 6 gesperrt. Dann die A516 Abzweig Oberhausen ist zwischen Kreuz Oberhausen und Oberhausen Stärk gerade wegen Bauarbeiten bis 5 gesperrt. Da sind Umleitungen ausgeschildert. Und die B236 Schwerte Richtung Lünen ist zwischen Westfalen-Damm und Dortmund-Wambel in beiden Richtungen wegen Tunnelarbeiten auch bis 5 gesperrt. Da wo es geht, gute Fahrt.
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0: Laura Dahm ist hier und ich muss mal ganz kurz gucken, was ich hier überhaupt als nächstes im Plan habe. Ja, wir haben Alex Warren mit Fever Dream für euch. Ich habe auch hier einen kleinen Fiebertraum. Ganz verpeilt, was jetzt als nächstes kommt. Aber wie gesagt, jetzt kommt hier Alex Warren mit Fever Dream. Sorry Leute, es ist spät oder früh, je nachdem wie man es dreht.

0: His von The Weeknd um 4.37 Uhr in der Jungen Nacht. Ey, und es ist ein Wunder, dass ich hier heute sitze. Ich habe mich nämlich echt zerlegt in den letzten Wochen. Ich habe surfen gelernt. Ey, und Leute, wie schwer ist bitte surfen? Also Windsurfen kann ich, aber so Wellenreiten? Alter, ich weiß nicht, wie oft ich wirklich von so einer Welle untergespült wurde, wie viel Wasser ich geschluckt habe. Ich habe ultra viele blaue Flecken. Ich habe mir den Fuß aufgehauen. Ich habe mir einen halben Fingernagel abgerissen. Ich wurde sogar von einem Spiderfisch gestochen und vergiftet. Also kurzzeitig. Ich habe es ehrlich gesagt gehasst. Hab mich aber durchgekämpft, weil ich dachte, nein, ich will das können. Und jetzt liebe ich's. Und ich muss sagen, wie geil ist das bitte, wenn man ein Hobby hat, in dem man so richtig aufgeht. Und das hat auch Hörerin Paula. Sie voltagiert, seit sie 4 ist. Und ich muss sagen, ich glaube, da würde ich mir wahrscheinlich mehr als einen Nagel abreißen. Aber ey, die Paula, die rockt das auf jeden Fall.
1: Diese Zusammenarbeit mit dem Pferd und auch dieses Vertrauen und so, das ist, was es so einzigartig auch macht im Vergleich zu anderen Sportarten. Und dass es eben ein bisschen vielfältiger ist und man sich selbst halt so dolle ausdrücken kann. Voltigieren ist im Prinzip Turnen auf dem Pferd. Also es verbindet eben diese turnerischen Elemente wie Handstände, Sprünge, Räder mit dem Pferd. Umso wichtiger ist es eben, dass man so eine enge Verbindung zu dem Pferd hat und sich gegenseitig vertraut. Gerade aktuell voltigiere ich hauptsächlich auf dem Jamiro. Das ist so ein bisschen, ja, schon mein Herzenspferd. Der begleitet mich jetzt seit knapp 4-5 Jahren. Und das ist für mich halt viel mehr als nur mein Sportpartner. Für mich hat Voltigieren auch einfach ganz viel mit meiner Persönlichkeitsentwicklung gemacht. Also der Sport hat mich schon sehr geformt und ich glaube, dass ich in gewisser Weise dem Sport so ein bisschen verdanken kann, der ich heute geworden bin.
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Song, ne? Fahr mit mir von Tokyo Hotel und Kraftklub und habe ich tatsächlich vor einer Woche erst im Bulli, also im Camper gehört, laut aufgedreht, laut mitgegrölt. Ich habe mir nämlich einen riesen Traum erfüllt. Ich war 2 Monate lang im Camper unterwegs in Europa und habe einfach wirklich das Leben genossen und deswegen spreche ich heute Nacht mit euch über Träume. Darüber, wovon ihr noch träumt oder was ihr euch schon erfüllt habt. Und ihr habt echt euch hier super fleißig ins Studio reingemeldet die ganze Nacht und träumt tatsächlich von crazy Dingen teilweise, so wie Hörer Matthias Lukas. Der hat nämlich geschrieben, er würde gerne mal das Grab von Bruce Lee in Seattle sehen. Das ist sein allergrößter Wunsch. Kevin hat sich reingemeldet, der will unbedingt mal nach New York. Und Kathleen, die träumt zum Beispiel von einem Eigenheim mit großem Garten und eigenem Hund. Ja, klingt auch auf jeden Fall ganz nice. Und manche von euch, die haben sich auch schon ihre Träume erfüllt, so wie Sonja, die schreibt, witzigerweise hätten wir uns eigentlich auch fast begegnen können. Sie war nämlich die letzten Wochen auch in Portugal, Spanien und Frankreich unterwegs mit dem Wohnmobil, genau da, wo ich auch war. Und sie hat auch schon den nächsten Trip geplant, der geht nach Griechenland und in 20 Jahren, wenn sie in Rente ist, dann wird sie mit dem Wohnmobil die ganze Welt erkunden. Ja, das fühle ich sehr, Sonja, und auch das, was Jens schreibt. Der hat nämlich auch schon einige Touren mit dem Auto gemacht, zum Beispiel durch die Schweiz, Österreich und Italien. Und Jens, der hat geschrieben, dass es einfach so cool ist, mit dem Auto durch die Gegend zu fahren, weil man einfach so eine Freiheit hat und ja jederzeit selber entscheiden kann, wann man weiterfährt, wohin man fährt, wo man bleibt. Und kann ich nur unterstreichen, Jens. Was Jens diese Nacht gemacht hat, das klingt allerdings nicht ganz so traumhaft. Er ist nämlich Bauer und ist die ganze Nacht Gülle hin und her gefahren.

0: Adam Port mit Move.
1: Und ich mache jetzt auch hier einen Move. Und zwar Richtung Bett. Ich bin nämlich raus. Ich bin Laura Dahm. Ich hab's echt genossen, hier mit euch die Nacht zu verbringen. Jetzt reicht's aber. Ich gehe jetzt pennen und mach Platz für Sabrina Carpenter, Busy Woman. Habt einen coolen Tag. Tschö.

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1: Um 5 Uhr mit Marc Geißler. In den USA wird heute der knapp 3000 Opfer der Terroranschläge vom 11. September 2001 gedacht. Die zentrale Gedenkveranstaltung zum 25. Jahrestag findet in New York am 9-11-Mahnmal statt. Aus den USA, Martin Ganselmeier.
2: Die Stadt, die sonst niemals schläft, hält heute inne. Schon in den vergangenen Nächten strahlten zwei gewaltige Lichtsäulen in den Nachthimmel über Manhattan. Genau dort, wo früher das World Trade Center stand. Knapp 3000 Lichtdrohnen, eine für jedes Opfer der Terroranschläge, ließen die beiden Türme wieder auferstehen. Während US-Präsident Donald Trump in Washington bleibt und eine Rede am Pentagon hält, kommen alle noch lebenden Ex-Präsidenten zur zentralen Gedenkfeier mit den Opferangehörigen zum 9-11-Mahnmal in Manhattan.
1: Der Sozialverband VDK kritisiert die geplanten Kürzungen bei der Förderung für barrierefreies Wohnen. VDK-Präsidentin Bentele sagte der Rheinischen Post, gerade in einer älter werdenden Gesellschaft werde mehr barrierefreier Wohnraum gebraucht und nicht weniger. Für Betroffene könnte das künftig teurer werden, etwa wenn eine ebenerdige Dusche oder ein barrierefreier Zugang nötig sind. Das Förderprogramm Altersgerecht umbauen war in diesem Jahr bereits Ende Juli ausgeschöpft. Gut eine Woche vor dem Start des Oktoberfestes beschäftigt ein Streit um die Vergabe der großen Festzelte das bayerische oberste Landesgericht. Hintergrund ist eine mehr als 200 Jahre alte Regel der Stadt München. Die großen Zelte werden traditionell an Wirte vergeben, die ihren Betrieb in München haben. Auswärtige Betreiber sind ausgeschlossen. Dagegen klagte ein Wirt, der sich selbst um einen Platz beworben hatte, aber keinen Zuschlag bekam. Sollte er Recht bekommen, könnte sich das Vergabeverfahren für die Wiesen grundlegend ändern. Der FC Bayern München hat in der Fußball-Champions League sein erstes Gruppenspiel gewonnen. Der deutsche Meister besiegte am Abend FK Bodø/Glimt aus Norwegen mit 5:0. RB Leipzig ist dagegen mit einer Niederlage in die Königsklasse gestartet. Die Sachsen verloren beim italienischen Club Como mit 1:4. Die deutschen Tennisspieler Kevin Kravitz und Tim Pütz stehen bei den US Open in New York im Finale und greifen nach ihrem ersten gemeinsamen Grand-Slam-Titel. Die beiden gewannen am Abend gegen das Duo Ram-Salisbury klar in 2 Sätzen. Heute Abend könnte auch Alexander Zverev im Einzel ins Finale einziehen. Ab 21 Uhr geht's gegen den Russen Karin Khachanov. Das waren die Nachrichten mit Marc Geißler. Das Wetter für Deutschland, tagsüber mal dichte Wolken, mal Sonne. Am freundlichsten ist es am Bodensee und an der Ostsee, sowohl in Alpennähe als auch im Nordwesten Deutschlands. Hier und da Regen bei 15 bis 25 Grad und auch am Samstag ein ganz ähnliches Bild bei bis zu 27 Grad. Die Zeit 5:03 Uhr.
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0: Hallo. Oder wird sich gestreckt um 35?
1: Ja, da darf man sich auch mal noch strecken.
0: Wollen wir uns kurz anschnallen, dann können wir losfahren.
1: Komm.
0: Wir fahren los.
1: Klack.
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0: Wir sind Benji und Tina.
1: Und wir sind müde. Also 50% von uns zumindest.
0: Das ist gut, weil ihr könnt euch auf mich auf jeden Fall verlassen. Ist ja immer so.
1: Guck, was der hier morgens schon austeilt um 5.31 Uhr. Ich bin noch gar nicht bereit, diese Schüsse zu verarbeiten. Meine Reaktionszeit ist noch so langsam.
0: Super.
1: Aber das Einzige, was mich auch ein bisschen wach macht, ist die Voraussicht, dass bald Wochenende ist.
0: Sehr schön. Und wir starten mit Waterfalls. James Hype, der geht nach vorne. In der Zeit springst du 50 Mal und dann bist du auch fit.
1: Machen wir so. Viel.

0: Ich bin gehüpft.
1: Ah, sehr gut, das wollte ich hören.
0: Ich hab's getan. Um 5.36 Uhr, ich war müde. Benji meinte, guck, solange hier James Hype und Nico Santos läuft, musst du 50 Mal hüpfen. Mhm. Ich bin sogar 60 Mal gehüpft.
1: Und es hilft was, ne?
0: Shooter, es hilft wirklich was. Ich habe nur Angst, dass es nicht so lange anhält.
1: Ja, aber das ist ja dann ein Problem von Zukunft Tina.
0: Und Zukunft Benji.
1: Und jetzt ist es ja gerade sehr gut. Das heißt also, falls ihr auch so ein bisschen in den Seilen hängt am Freitag, was durchaus okay ist an einem Freitag,
0: ja,
1: einfach 50 Mal hüpfen.
0: Und dann hält's an. Und wie lang's anhält, bleibt dabei und findet's raus.
1: Schreibt uns gerne mal eure Erfahrung. 0172 10.

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1: Das Ding ist hier am Freitagmorgen. Hallo.
0: Hallo. Ich finde, das ist so ein Song, da kann man, wenn man sich gerade die Zähne putzt vom Spiegel, das ist so, ich tanze mit.
1: Oh, für mich ist das, ich setze mich nochmal hin beim Zähneputzen. Ich komme nochmal kurz runter.
0: Der jetzt meinst
1: ja.
0: du?
1: Ja.
0: Ah, ich dachte jetzt, ich meinte, ich war bei denen davor.
1: Okay, noch. Dann habt ihr jetzt getanzt, dann dürft ihr euch jetzt nochmal hinsetzen beim Zähneputzen
0: dann
1: und chillen.
0: Da wurde sich Gedanken gemacht bei der Playlist.

0: Ich lehne mich jetzt zurück, Tina, und trinke meinen Kaffee. Und du erklärst jetzt mal ganz kurz, was hier heute Morgen eigentlich los ist.
1: Ja.
0: Bitte.
1: Ja, es ist, ich habe das Rätsels Lösung gefunden. Ich bin ja hier schon den ganzen Morgen am Mimimi. Ich bin so müde.
0: Also ich habe das Gefühl, Tina ist ausgetauscht worden von einer KI, die nicht reagiert. Die so gar nicht mit mir redet.
1: Ich bin einfach ganz müde, sitze ich hier. Und dann ist mir aufgefallen, ich bin so dumm. Ich weiß, was ich vergessen habe. Was mache ich eigentlich jeden Morgen, Benji?
0: Was machst du jeden Morgen?
1: Ja, was das was wach macht.
0: Du hast kein Energy.
1: Ich habe mein Energy noch nicht aufgemacht. Leute, ich sitze hier, frag mich, warum bin ich müde? Und da habe ich einfach vor einer Stunde vergessen.
0: Mach hier. Oh, kipp dir rein das Zeug. Ja. Los geht's. So, also, bis gleich.

0: Mailbox, Dada und Hava bei das Ding. Guten Morgen.
1: Hallo, wenn ihr heute jemand anruft, hoffe ich, dass die Person sofort dran geht und nett ist.
0: Und 5.57 Uhr haben wir auch noch.

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1: Mit Fabienne. Guten Morgen. Wenn ihr gleich mit der Saarbahn fahren wolltet, dann ist die Meldung wichtig für euch, denn es wird wieder gestreikt. Dazu hat die Lokführergewerkschaft GDL aufgerufen. Demnach soll der Streik in diesen Minuten losgehen. Wie lange die Bahnen diesmal stillstehen, ist nicht klar. Das Ersatzkonzept der Saarbahn läuft, wie bei den letzten Malen auch. Vielleicht habt ihr es schon mit einem Blick aufs Datum gemerkt. Heute jährt sich 9/11 zum 25. Mal. Für die Opfer der Terroranschläge auf das World Trade Center in New York finden in den USA heute Gedenkveranstaltungen statt. Unter anderem am World Trade Center selbst und am Pentagon bei Washington. Da wird auch US-Präsident Trump erwartet. Neu in diesem Jahr bei der Gedenkfeier wird dieses Mal auch an Menschen erinnert, die später an gesundheitlichen Folgen starben. Laut der US-Regierung sind das mittlerweile deutlich mehr als die 3000 Menschen, die unmittelbar nach dem Anschlag gestorben sind. Die deutschen Basketballerinnen stehen im Halbfinale der Weltmeisterschaft. Das Team hat gestern Abend gegen Belgien gewonnen. Mit dabei war auch Emma Eichmeier von den Salul Royals. Sie sagt zum Sieg:
2: Ich bin nicht überrascht über die Leistung, die wir haben, aber wenn man sich dann doch nochmal auf der Zunge zergehen lässt, ja, Top 4, ich weiß nicht, was ich dazu sagen soll.
1: Im Halbfinale treffen die Deutschen morgen auf Frankreich. Und wir schauen aufs Wetter im Saarland. Heute wartet ein Mix aus Sonne und Wolken auf uns. Es bleibt aber trocken bei maximal 24 Grad. Aktuell aber noch 8 Grad in Obertal und Perl und 9 Grad bei euch in Freisen. In der Nacht bleibt es dann auch trocken bei minimal 8 Grad. Morgen am Wochenende dann auch trocken und ein paar Wolken bei maximal 25 Grad. Am Sonntag kann es auch mal regnen und es wird maximal 22 Grad.
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3: Benji und Tina sind hier, guten Morgen.
4: Hallo, hi.
3: Noch dreimal im eigenen Bett schlafen, dann geht's los. Montag werden die ersten Mods von der Good Morning Show irgendwo im Das Ding Viertel ausgesetzt.
4: Ja, da sind wir dann, stehen irgendwo im Nirgendwo und dann müssen wir mit eurer Hilfe zurück ins Studio finden. Wir haben ja zum Glück noch ein paar Nächte mehr, Benji, weil William und Sophie werden als erstes ausgesetzt. Wir dann aber halt die Woche drauf schon.
3: Deswegen brauchen wir schon mal ein paar Tipps vom Profi und am Start ist deshalb auch heute Morgen Nikolaus, der ist Survival Coach.
5: Ja, ihr macht alles richtig. Perfekt. Gut, dass ihr euch meldet. Nicht, dass ihr da irgendwie dann bei euch in der Heimat noch irgendwo im Wald zurückgelassen werdet und nicht mal nach Hause kommt.
3: Gott sei Dank. Dann holen wir uns also gleich mal die Tipps, die wir brauchen, um ordentlich anzukommen.

0: Gleich Lil Uzi Vert, What You Sayin.
1: Stellt euch mal vor, ihr werdet irgendwo im Nirgendwo im Das Ding Viertel ausgesetzt. Ihr habt kein Navi, ihr habt kein Handy, ihr habt nichts. Und dann sagt man euch so, und jetzt find mal nach Hause. Ah ja, und die Challenge bitte auf dem Weg auch noch machen. Jeden Tag, ja, 3 Stück. Ist doch kein Thema, oder?
0: Super, ganz toll. Ja, ist schon hammerhart, was da ab Montag auf uns zukommt, muss man sagen. Ich habe schon sehr viel Bock, aber ich bin auch froh, dass am Montag erstmal William und Sophie ran müssen.
1: Ja, aber wir müssen ja leider danach dann auch ran. Aber die Zeit, die wir noch haben, die nutzen wir natürlich als kleines Bootcamp, um uns zu preppen. Heute mit Survival-Coach Nikolaus. Nikolaus, was brauchen wir denn auf jeden Fall?
2: Ihr braucht 4 Grundbedürfnisse, um da draußen überleben zu können. Und die 4 Grundbedürfnisse, könnt ihr euch vielleicht vorstellen, ist Schlaf, Essen, Trinken und irgendwie Wärme. Und wenn ihr diese 4 Grundbedürfnisse stillen könnt, könnt ihr immer und überall überleben. Dann könnt ihr auch das mit dem Zurück ins Studio vergessen, weil ihr fühlt euch dann so wohl, dass ihr einfach sagt, hey, bleib einfach da, wo wir alle sind. Ja, genau.
1: Okay. Und hast du da einen Tipp, was muss man denn unbedingt dann mitnehmen?
2: Also Messer ist ultra, ultra gut. Eine Trinkflasche wäre saugut. Und den Feuerstahl würde ich zu Hause lassen, den man in den ganzen Survival-Sendungen sieht, weil den muss man erst gebrauchen lernen. Da würde ich wirklich versuchen, dann eher ein Feuerzeug mitzunehmen, falls ihr irgendwas mit Feuer machen müsst.
0: Ja.
2: Und was ultra cool ist, ist natürlich, wenn ihr ein Seil dabei habt, so eine dünne Schnur, so 6 mm oder so, weil dann könnt ihr natürlich super, super viele praktische Dinge damit machen. Man muss natürlich ein paar knoten können, aber vielleicht ist dann YouTube-Video hilfreich.
0: Ich habe mal meine Liste mit aufgeschrieben auf jeden Fall. Wie wir es schaffen, dass wir nicht komplett planlos durch die Gegend rennen, das checken wir mit Nikolaus gleich nach 2 Songs.
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0: Morgen, William und Sophie dürfen am Montag los.
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2: Und da darf natürlich auch die Ersatzunterhose nicht vergessen werden, falls man sich einscheißt. In dem Fall vielleicht sogar 2, 3 mitnehmen, weil wir werden einfach im Das Ding-Viertel ausgesetzt, alleine gelassen und müssen dann die ganze Woche versuchen, zurück ins Studio zu kommen, mit auch noch harten Challenges zwischendurch.
0: Ja, ja.
2: Also viel Einscheißpotenzial ab Montag.
0: Ja, wir zwei dürfen noch ein bisschen üben. Gerade hat uns Survival-Coach Nikolaus gesagt, dass wir auf jeden Fall ein Messer, ein Feuerzeug und ein Seil mitnehmen sollten.
2: Ja, und ein Problem ist ja auch noch die Orientierung. Wir haben kein Handy, kein Navi und ich halt auch keinen Orientierungssinn. Nikolaus, hast du einen Tipp?
3: Wenn ihr irgendwo zum Beispiel ein Gewässer findet, könnt ihr zum Beispiel einfach Fluss oder Bach abwärts laufen und dann kommt man meistens in irgendeine Zivilisation. Die Himmelsrichtung ist natürlich ganz gut zu wissen. Der Polarstern zeigt immer nach Norden, ultra praktisch.
0: Wenn wir dann jetzt da irgendwie rumlaufen, was weiß ich, Wald, da gibt's ja auch Gefahren. Wo würdest du sagen, das auf keinen Fall fressen, weil sonst ist vorbei?
3: Prinzipiell sagt man, man isst sowieso gar keine Pflanze, die man nicht kennt. Und die große Gefahr ist auch Wasser. Also wenn ihr einen schönen, kleinen, sprudelnden Bach vor euch habt, ist auch so die Verführung groß, hey, okay, lass mal da die Wasserflaschen auffüllen.
0: Yeah.
3: Da gibt's so coole Wasserflaschen, die sind eigentlich eine Tüte und da ist der Filter mit drin.
2: Okay, jetzt wissen wir also, was wir fressen können. Von was sollten wir uns selbst nicht fressen lassen? Auf welche Tiere müssen wir aufpassen?
0: Kloppereien mit dem Wildschwein.
3: Also, das gefährlichste Tier bei uns ist ja fast die Zecke. Und bei der Zecke müsst ihr aber nur schauen, dass ihr euch regelmäßig kontrolliert, dass ihr keine Zecken habt. Und dann die Wildschweine, die sind meistens nicht aggressiv. Also wir haben jetzt nicht die Jahreszeit, dass sie ihre Jungen verteidigen und euch proaktiv angreifen oder so. Also meistens laufen die einfach weg, wenn die euch mitbekommen.
0: Okay, Gott sei Dank.
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0: Ring My Bell von H jetzt bei das Ding. Und ich könnte mir gut vorstellen, dass er als Rapper da auch schon doppeldeutig das gemeint hat. Klingel meine Glocken.
1: Also klingel meine Glöckchen, schon gottlos. Aber ich glaube tatsächlich, man kann so mit jedem Musikinstrument, kann man da

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1: Mit Fabienne. Guten Morgen. Wenn ihr gleich mit der Saarbahn fahren wollt, dann ist die Meldung wichtig für euch, denn es wird wieder gestreikt. Dazu hat die Lokführergewerkschaft GDL aufgerufen. Demnach läuft der Streik seit knapp einer halben Stunde, also seit 6 Uhr. Wie lange die Bahnen dieses Mal stillstehen, ist nicht klar. Das Ersatzkonzept läuft, wie bei den letzten Malen auch, das hat die Saarbahn mitgeteilt. Das heißt, es fahren Ersatzbusse und zeitweise die S1. Das Stadion der SV Elversberg bekommt ein Upgrade. Die Baugenehmigung zum Ausbau der Nordtribüne ist erteilt. Das hat Neunkircher Landrat Sören Meng dem SR mitgeteilt. Vorher seien alle beteiligten Fachstellen intensiv geprüft worden, bestätigte er. Vergangene Woche noch hatte der Bürgermeister der Gemeinde Spiesen-Elversberg, Bernd Huf, der Bauaufsicht empfohlen, den Antrag nicht zu genehmigen. Laut Huf fehlten unter anderem Nachweise zur Sicherheit und zum Brandschutz. Am Sonntag empfängt die SV Elversberg den FC Bayern München im Stadion an der Kaiserlinde. Und wir bleiben beim Thema Fußball. In der Champions League hat der FC Bayern München gegen den FK Bodø Glimt gewonnen. Am Ende stand es 5:0. Der RB Leipzig hat gestern Abend mit einem 1:4 verloren. Gegner war der italienische Club Como. Und wir schauen noch aufs Wetter im Saarland. Heute wartet ein Mix aus Sonne und Wolken auf uns. Es bleibt aber trocken bei maximal 24 Grad. Aktuell ist es aber noch ziemlich frisch bei 7 Grad in Mühlfeld und 8 Grad in Bexbach und Wattgassen. In der Nacht bleibt es dann auch trocken bei Tiefstemperaturen bis zu 8 Grad. Am Wochenende dann auch trocken. Ein paar Wolken am Samstag bei maximal 25 Grad. Sonntag kann es dann auch mal regnen, maximal 22 Grad.
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2: Hallo, Benji und Tina sind da.
3: Hallo, und Justin Bieber ist auch da. Schön, dass er es auch geschafft hat. Pascha Nimm ist auch gleich da.
2: Freuen uns sehr, dass ihr am Start seid.

0: Ich muss leider verkünden, es tut mir sehr leid, aber die Ferienzeit ist jetzt auch ganz offiziell überall zu Ende im Viertel.
1: Ja, es ist so, weil jetzt auch im letzten Bundesland im Nastingviertel in Baden-Württemberg letzter Sommerferientag ist heute.
0: Bye-bye.
1: Und die meisten von uns arbeitender Bevölkerung haben jetzt halt erst wieder an Weihnachten Urlaub.
0: Oh,
1: weil man
0: life.
1: Im Sommer halt so alle Urlaubstage verbringt und dann jetzt bis
0: aber hey, Kopf nicht hängen lassen ist gut. Wir ziehen gemeinsam durch mit Ultramarathonläufer Severin aus Illingen bei Saarbrücken. Der kennt sich aus mit Durchziehen. Guten Morgen.
2: Guten Morgen, Benjamin und Tina.
0: So, wie ziehen wir jetzt so richtig durch? Was braucht man dafür?
2: Willenskraft und ein Ziel.
1: Also dein Ziel waren ja mal 221,3 Kilometer, die du da bei deinem letzten Lauf gelaufen bist.
2: Genau.
1: Das ist schon krass. Wie schafft man das, mental so durchzuziehen, wenn man weiß, boah, es ist noch so ewig weit?
2: Wenn man ein Ziel vor Augen hat, dann weiß man auch, warum man es macht. Und dann ist das Ganze auch schon ein bisschen erträglicher und leichter.
1: Also wenn ich mir jetzt vorstelle, ich sitze am Weihnachtsessen mit der Familie.
0: Ja. Ja,
1: da esse ich lecker Lebkuchen.
2: Ja, genau.
1: Gibt es auch irgendwie was, wo man vielleicht beim Durchziehen ein bisschen tricksen kann?
2: Wichtig ist halt viel Schlaf, Ruhe, nicht zu viel stressen und dann klappt das eigentlich alles immer.
0: Okay, also jetzt nicht irgendwie so ein kleiner Cheatcode oder so.
1: Hier so, mal. Es tut gerade so weh, vielleicht brauche ich einen Tag krank.
2: Nee, sowas am besten nicht, nein. Keine Ausreden suchen.
0: Hey, super, dann nehmen wir die Tipps doch mit und gucken, dass wir ein bisschen Weihnachtsferien auch ordentlich durchziehen. Danke dir, Severin.
2: Das wird schon klappen.
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0: Das ist so ein richtiger, mieser Mörderbeat. So.
1: Also wenn man den hört im Auto, auf dem Weg zur Arbeit, ja, Main Character Energy auf jeden Fall.
0: Und dann heißt er auch noch Wow. Checkst du?
1: Wow.
0: Ja, da kommt alles zusammen. Jetzt machen wir mal ein bisschen ruhig hier mit Olivia Rodrigo.
1: Ja, falls ihr jetzt Main Character alle Energie rausgehauen habt, jetzt auch einfach mal chillen, NPC sein im Auto.
0: 6:49 gleich.

0: 6:52 und TikTok und Instagram heute Morgen bei euch so vielleicht.
1: Leute, ich war gerade zu Hause, auf einmal kommt Erdbeben, das wackelt einfach so von... Leute, oh, was war das? Was war ich auch so in Mannheim?
0: Ja, WTF ging da ab in Worms, Ludwigshafen, Mannheim.
2: Ja, es gab viele verwirrte Leute auf TikTok gestern Abend, die gar nicht drauf klargekommen sind, auf das Rum, wie es gerappelt hat. Und nein, also der Nachbar unter euch, der hat niemanden weggeflankt. Es war for real ein Erdbeben.
0: Und es war auch ordentlich zu spüren.
1: Ich lebe einfach so im Bett und auf einmal wackelt alles. Ich dachte mir, was geht denn jetzt ab? So was habe ich in meinem Leben noch nie gespürt.
3: Meine ganze Wohnung hat gerade gewackelt. Ich dachte mir, was gerade passiert? Ich dachte kurz Zweiter Weltkrieg. Einfach Erdbeben in Ludwigshafen, was zum Fick?
4: Leute, was passiert hier? Warum ist hier ein Erdbeben? Von wo kommt der? Ich habe so viele Fragen.
0: Ja, warum? Also das Erdbeben, checken wir, sind tektonische Platten aus dem Erdkundeunterricht, ne, die bewegen sich, deswegen ist extrem viel Spannung überall immer und dieser Oberrheingraben von Basel bis Frankfurt erstreckt er sich ja.
2: Mhm.
0: Das ist eine Schwachstelle in der Erdkruste, viel durchzogen, so mit so Rissen und so und deswegen entlädt sich diese Spannung auf der Erdkruste. Dort vor allem ist es bekannt dafür, dass dort öfter Erdbeben stattfinden.
2: Tschüss, Benzi. Ich wusste nicht, dass ich hier mit einem Geolehrer sitze.
0: Ja, ja, wirklich krass. Also ich liebe Plattentektonik, bin da voll drin. Es gibt da tatsächlich sehr oft so Mini-Erdbeben in der Region, also sogar jeden Tag eigentlich. Meistens sind die aber so schwach, dass sie keiner merkt. Das gestern war ein bisschen stärker, 3,4 Stärke.
2: Okay.
0: Aber das ist immer noch nicht so krass, dass da nicht jetzt wirklich irgendwas kaputt geht. Verletzt wurde da auch niemand zum Glück.
2: Also ich find's trotzdem creepy. Neulich erst Tornado in Hessen, jetzt Erdbeben in Baden-Württemberg und Rheinland-Pfalz. Was kommt als nächstes, Alter?
0: Ja, bitte.

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1: Mit Fabienne. Guten Morgen. Seit dem Morgen wird wieder bei der Saarbahn gestreikt. Dazu hat die Lokführergewerkschaft GDL aufgerufen. Gestreikt wird demnach seit knapp einer Stunde. Wie lange der Streik gehen soll, ist noch nicht klar. Die Info hat die GDL noch nicht bekannt gegeben. Damit ihr trotzdem von A nach B kommt, fahren Ersatzbusse, zeitweise auch die S1, das hat die Saarbahn bestätigt. Vielleicht habt ihr es schon mit einem Blick aufs Datum gemerkt. Heute jährt sich 9/11 zum 25. Mal. Für die Opfer der Terroranschläge auf das World Trade Center in New York finden in den USA heute Gedenkveranstaltungen statt. Unter anderem am World Trade Center und am Pentagon bei Washington. Da wird auch US-Präsident Trump erwartet. Neu in diesem Jahr, bei der Gedenkfeier wird dieses Mal auch an Menschen erinnert, die später an gesundheitlichen Folgen starben. Laut der US-Regierung sind das mittlerweile deutlich mehr als die 3000 Menschen, die unmittelbar nach dem Anschlag gestorben sind. Die deutschen Basketballerinnen stehen im Halbfinale der Weltmeisterschaft. Das Team hat gestern Abend in Berlin gegen Belgien gewonnen. Mit dabei war auch Emma Eichmeier von den Salo Royals. Sie sagte zum Sieg:
2: Ich bin nicht überrascht über die Leistung, die wir haben, aber wenn man sich dann doch nochmal auf der Zunge zergehen lässt, ja, Top 4, ich weiß nicht, was ich dazu sagen soll.
1: Im Halbfinale treffen die Deutschen morgen auf Frankreich. Und wir schauen aufs Wetter im Saarland. Heute erwartet uns ein Mix aus Sonne und Wolken. Es bleibt aber trocken bei maximal 24 Grad. Aktuell ist es aber noch ziemlich frisch bei 8 Grad in Ballweiler und 9 Grad in Dillingen und in Losheim. Heute Nacht bleibt es dann auch trocken bei minimal 8 Grad. Am Wochenende ist es ähnlich, morgen trocken und ein paar Wolken bei maximal 25 Grad. Sonntag kann es auch mal regnen.
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1: Wendy und Tina sind hier. Hallo.
3: Oh, wupp, wupp. Ich möchte, dass wir alle einmal gemeinsam wupp, wupp, wupp machen.
1: Okay, Achtung, 3, 2, 1.
3: Wupp, wupp. Warum machen wir das? Es ist heute Freitag, Leute.
1: Wupp, wupp, wupp.
3: Jetzt hören wir uns ein bisschen Musik an auf den Freitag. Summer Jam, Kilimanjaro.
1: Den Song mag ich. Wupp, wupp. Mueve tu culo.

0: Gemeinde. Es ist die heilige Zeit gekommen. Einmal im Jahr sind wir vereint und gesegnet mit dem größten, wichtigsten Ereignis weltweit, dem Bad Dürkheimer Wurstmarkt. Er startet.
1: Alter, wirklich, Benji, du bist so laut. Also wie kann einem sowas, egal, ist so wichtig sein, wirklich. Es ist krank. Kein Schwanz boxt ob in Bad Dürkheim hinter der Heide, wirklich. Gerade Wurstmarkt ist oder nicht. Ich würde sogar so weit gehen. Niemand außer euch Pfälzern weiß überhaupt, was das ist.
0: Naja, es ist das größte Weinfest der Welt. Also die größte seiner Art. Da ist schon auch deutsches Kulturgut. Das wollen wir mal nicht unterschlagen jetzt, ja?
1: So, Benji, pass auf. Ich beweise es dir. Das Singreporter Ilias, der hat Leute im nicht-pfälzischen Teil vom Das-Ding-Viertel in Frankfurt einfach mal gefragt.
2: Kennt ihr den Wurstmarkt? Wisst ihr, was es ist?
3: Nee, wahrscheinlich werden Würstchen angeboten, Bratwürste.
2: Guter Gedanke, ist es vielleicht eine Party, wo nur Männer sind?
1: Keine Ahnung.
2: Kennst du den Wurstmarkt?
4: Den Wurstmarkt im Sinne von die Branche, die Wurst verkauft?
2: Wisst ihr, was der Wurstmarkt ist? Schon mal gehört?
5: Hab's noch nie gehört, nee, keine Ahnung.
4: Keine Ahnung,
2: nee. Ich bin auf der Suche nach dem Wurstmarkt. Wisst ihr, was der Wurstmarkt ist?
6: Wurstmarkt? Ein Wurst. Die verkaufen da Wurst.
2: Was glaubst du, was der Wurstmarkt ist?
1: Keine Ahnung.
3: Wein.
2: Boah, du bist richtig nah. Weißt du, was der Wurstmarkt ist?
4: Der Wurstmarkt.
7: Fleisch verkauft wird, so mäßig. Da hinten, an der Hauptwache.
4: Sag mir nichts, Wurst sagt nein.
2: Okay, ich löse auf. Also Wurstmarkt ist das größte Weinfest der Welt. Das ist in der Pfalz mit Fahrgeschäften, mit viel Wein, mit Party so.
8: Wie kommt der Name Wurst zustande?
2: Weil es im 15. Jahrhundert dort ganz viele Pilger gab. Und die haben halt Stullen bekommen, also Brot mit Wurst.
4: Okay,
2: das ist die Erklärung.
4: Ja, alles klar, doch, cool, ja.
1: Ich habe dir gesagt, keinen Schwanz kennst.
0: Zwischendurch hat einem Wein gesagt, also finde ich schon aber bodenlos, muss ich sagen, dass es so unbekannt ist. Für das größte Weinfest der
1: Welt. Ich habe dir den Spiegel vorgehalten, ich sag nur...
6: Wurstmarkt, ein Wurst.
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0: mal kurz einen Mutcheck.
1: Wochenende! Ich bin durch! Scheißarbeit!
0: Ja, und das Wochenende wird auf jeden Fall sehr, sehr geil.
2: Ja, oh Mann. Es ist wirklich, Benji ist so hyped, weil er geht auf sein erstes Dorffest dieses Jahr und er rastet deshalb aus.
0: So witzig, witzig. Dein Witz hat gezündet. Wow, wir klatschen alle. Bad Dürkheimer Wurstmarkt startet heute. Dippemesse in Frankfurt. Dann kommt der Wasen zum Beispiel noch in Stuttgart. In jedem Dorf eine Weinkerve. Das ist jetzt der Start der Volksfestsaison. Und nicht nur ihr, also nicht nur ich, bin da sehr bockig drauf und hab da gesagt, ja, finde ich gut, sondern auch Tjark aus Mannheim.
3: Das kann ich echt sehr empfehlen, das macht richtig Spaß. Ist, glaube ich, das größte Weinfest da in der Region. Und ja, schaut es euch mal an, wenn ihr Lust habt.
0: Fun Fact, nicht nur das größte Weinfest in der Region, sondern das größte Weinfest der Welt sogar, der Wurstmarkt, ne?
2: Noch mehr so Fun Facts, die, naja, so halb viel Spaß machen.
0: Du bist ein richtiger Miesepeter heute Morgen.
2: Nein, also noch mehr interessante Dinge zu den Volksfesten, Messen, Kerben, Kirmes, was auch immer ihr sagt in unserer Region. Feiert ihr gleich in einem Quiz, wenn ihr da mitmachen wollt. Weinglas-Emoji schicken an die 0172 10951, dann zocken wir gleich eine Runde.
0: Und dann das Ding Thermobecher. Ist auch gut, um Wein mit auf die Kerbe zu schmuggeln. Kann man schön dann in so eine Hecke schmeißen, weißt du?
2: Ja, bleibt schön kühl.
0: Bleibt kühl, genau. Ist jetzt auch 9 Grad heute Nacht gewesen bei mir vor der Tür. Bleibt der Wein schön kalt. Super.
2: Also Leute, eure Wein-Emojis an die 0172 10951 und wir testen mal euer Kirmeswissen.

0: beste Instrument, um jemanden zu klären?
1: Gitarre auf jeden Fall. Kannst du überall mit hinnehmen.
0: Ich hab, meinst du nicht, dass es barfuß am Klavier ist, wie Anmal Kantereit sagen würden?
1: Barfuß am Klavier ist übercringe, ist total ungeil, weil man muss da unten die Pedale drücken. Ich spiele selbst auch Klavier, das ist total unangenehm, barfuß.
0: Ja, aber sieht schon schick aus. Man sitzt da so in der Altbauwohnung am Klavier. Ich weiß nicht, was es ist. Miley Cyrus hat in ihrem Song noch ein ganz anderes Instrument mal noch in den Raum geworfen. Bass, überzeugt.
1: Ja.
0: Heißt nämlich ihr neuer Song Best Persuades.
1: Ja, der Bass ist wichtig. Grundzutat eigentlich sogar. Von daher schon geil. Underrated Bass.
0: Und ich finde, wenn man auch das Insta von Miley Cyrus anguckt, sie sieht schon auch sexy aus, wenn sie da so Bass angrindet halb.
1: Dann stellt es euch mal vor jetzt.

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7: Mit Fabienne. Guten Morgen. Seit dem Morgen wird bei der Saarbahn wieder gestreikt. Dazu hat die Lokführergewerkschaft GDL aufgerufen. Gestreikt wird demnach seit 1,5 Stunden, also seit 6 Uhr. Wie lange der Streik gehen soll, ist noch nicht klar. Die Info hat die GDL noch nicht bekannt gegeben. Damit ihr trotzdem von A nach B kommt, fahren Ersatzbusse, zeitweise auch die S1, das hat die Saarbahn bestätigt. Das Stadion der SV Elversberg bekommt ein Upgrade. Die Baugenehmigung zum Ausbau der Nordtribüne ist erteilt. Das hat der Neunkircher Landrat Sören Meng dem SR mitgeteilt. Vorher seien alle beteiligten Fachstellen intensiv geprüft worden, das hat er bestätigt. Vergangene Woche noch hatte der Bürgermeister der Gemeinde Spiesen-Elversberg, Bernd Huf, der Bauaufsicht empfohlen, den Antrag nicht zu genehmigen. Laut Huf fehlten unter anderem Nachweise zur Sicherheit und zum Brandschutz. Am Sonntag empfängt die SV Elversberg den FC Bayern München im Stadion an der Kaiserlinde. Das Spiel seht ihr ab 5:30 bei DAZN. Und wir bleiben beim Fußball. In der Champions League hat der FC Bayern München gegen den FK Bodo Glimt gewonnen. Am Ende stand es da 5:0. Der RB Leipzig hat gestern mit einem 1:4 verloren. Gegner war der italienische Club Como. Und wir schauen aufs Wetter im Saarland. Gerade ist es noch ziemlich frisch bei uns. Später erwartet uns dann ein Mix aus Sonne und Wolken. Es bleibt aber trocken bei maximal 24 Grad. Aktuell aber noch 8 Grad in Ottweiler, 9 Grad in Friedrichsweiler und auch bei euch in Haßborn-Dautweiler sind es gerade 9 Grad. In der Nacht bleibt es dann auch trocken bei minimal 8 Grad. Am Wochenende ähnlich. Morgen bleibt es trocken bei maximal 25 Grad. Sonntag kann es auch mal regnen bei maximal 22 Grad.
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9: Das Ding liegt euch. 7.32 Uhr, Benji und Tina sind hier.
10: Hallo. Volksfest-Season geht dieses Wochenende los mit dem Wurstmarkt in Bad Dürkheim, Dippemess in Frankfurt.
9: Ja, es geht los. Und wie auf dem Fest, wo es ja auch gibt, keine Ahnung, Dosen werfen, Entenrennen und alles.
10: Ja, toll.
9: Könnt ihr jetzt auch bei Das Ding spielen und gewinnen. Einen Das Ding Thermobecher gibt's als Preis.
10: Könnt ihr mitmachen. 0172 1010 951. Schickt ein Weinglas-Emoji zu uns, wenn ihr gleich um einen Das Ding Thermobecher zocken wollt. Dafür haben wir noch ein bisschen Musik. Weekend Medusa, das ist Boy Bedoll von Dominik Falk.
9: Habt einen schönen Freitag.

0: Weekend. Medusa und Khalid gleich, May Stevens, If We Ever Broke Up, an einem der besten Freitage überhaupt, muss man sagen.
1: Ja, Benji freut sich wirklich ganz doll, weil heute geht die Dorffest aka Jahrmarkt-Season los. Oder wie im das Dingviertel auch noch alles gesagt wird, keine Ahnung, Kerbe, Kirmes, Kirb, Messe,
0: ja.
1: Alles.
0: Heute starten die Dippemess in Frankfurt und für mich als Pfälzer natürlich sehr wichtig, der Wurstmarkt in Bad Dürkheim, das größte Weinfest der Welt,
1: ich möchte
0: es gerne nochmal sagen.
1: Wir haben es verstanden. Ja. Und um euch so ein bisschen aus Wochenende vorzubereiten, zocken wir ein kleines Kerven-Jahrmarkt-Quiz 0172 1010 951. Wenn ihr auch zocken wollt, einfach ein Weinglas-Emoji schicken.
0: Und Leon aus Wiesloch in Nordbaden hat das auch gemacht. Guten Morgen, Leon.
2: Schönen guten Morgen.
0: So, was ist denn so deine Go-To-Kerve-Slash-Jahrmarkt? Wo gehst du hin?
2: Ja, Waschmarkt ist schon so das Highlight irgendwie in Bad Dürkheim. Auch wenn es nicht direkt um die Ecke ist, lohnt sich auf jeden Fall, da ein bis zweimal im Jahr hinzufahren, wenn
0: so,
2: das ist.
0: Direkt sympathisch.
2: Genau. Und ansonsten war jetzt gerade in Luxemburg letzte Woche auch ein großes Volksfest. Es geht auch immer fast zwei Wochen. Auch wenn es weit ist, lohnt sich auch dorthin zu fahren auf den Schüberfauer.
1: Okay, also mach schon auch mal Strecken für deine Weinfeste. Das kommt dir vielleicht jetzt zugute, weil es kommt tatsächlich eine Frage zu einer Kerwe in Rheinland-Pfalz.
0: Jo.
1: Deine Frage lautet, in Iggelbach, Rheinland-Pfalz, wird die Kerwe freitags immer A. ausgegraben, B. angezündet, C. angezapft oder D. ausgerufen?
2: Oh, ja.
1: Wird die Kerwe ausgegraben, angezündet, angezapft oder ausgerufen?
2: Also ich kann nur sagen, von unserer Kerwe, da gibt es immer so eine Puppe, die Kerwenschlumpel. Und die wird bei uns tatsächlich am ersten Kerwetag immer verbrannt. Deshalb würde ich mal B tippen.
0: Oh, das ist eine schöne Herleitung tatsächlich. Aber es ist tatsächlich A, ausgegraben.
1: Ja. Und die wird dann montags sogar wieder beerdigt. Aber ich find's crazy, dass ihr einfach Sachen anzündet. Bei euch geht's ja richtig ab.
2: Leon, ja, es gibt jedes Jahr eine neue Puppe und die wird dann jedes Mal von neu verbrannt und dann fürs nächste Jahr darf man dann eine neue bauen.
0: Ach, großartig. Das ist ja wirklich
1: toll. Guck mal, da hast du uns jetzt auch noch einen Funfact geliefert.
2: Genau.
0: Thermobecher gibt's leider nicht. Die Frage war leider falsch beantwortet, aber danke fürs Mitmachen.
2: Schade, vielleicht beim nächsten Mal. Vielen Dank euch. Schönes Wochenende.

0: 10 vor 8.
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0: Hot Take. Hasloch in Rheinland-Pfalz ist der geilste Ort der Welt.
2: Du bist der geilste Ort der Welt. Nee, also ich weiß es nicht, weil es heißt Hasloch.
0: Ja.
2: Also wenn der Name nur ansatzweise Programm ist.
0: Beides hat mit Scheiße zu tun eigentlich, ne? So. Franziska aus Hasloch sagt aber, nein, Hasloch ist Beste. Und warum?
3: Boah, was ich geil finde an Hasloch ist tatsächlich, wir sind das größte europäische Dorf. Wir könnten eine Stadt sein, wollen wir aber nicht. Wir bestehen darauf, dass wir ein Dorf sind.
2: Jetzt flex, aber okay, ja.
0: Größtes Dorf der Welt, da müssen wir hin.
2: So, und wir wollen ja das ganze das Dingviertel kennenlernen. Baden-Württemberg, Rheinland-Pfalz, Hessen und Saarland. Willkommen zu euch. Ob wir wollen oder nicht.
0: Ja, wir Moderatoren von der Das Ding Good Morning Show werden ab Montag für 2 Wochen irgendwo im Das Ding Viertel ausgesetzt. Noch keinen Plan wo, aber da werden wir mit euch zusammen Challenges lösen, um wieder zurück ins Studio zu finden.
2: So, und Franziska meint halt, Hasloch wäre der perfekte Ort, um ausgesetzt zu werden.
3: Man ist zu Fuß eigentlich unterwegs, man verlauft sich auch gern und ja, es ist kein Loch, es ist einfach, man muss es eigentlich lieben.
0: Es ist kein Loch. Hasloch ist kein Loch.
2: Argument überzeugt.
0: Man kann sich gut verlaufen und man muss es lieben. Es klingt traumhaft.
2: Ja, wenn ihr auch noch so tolle Recommendations habt, wo wir ausgesetzt werden sollen, packt's auf dasding.de.

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1: Mit Fabienne. Guten Morgen. Wer kein Bargeld dabei hat, ist im Café oder in der Bar oft aufgeschmissen. Damit soll bald Schluss sein, wenn es nach Finanzminister Lars Klingbeil geht. Er hat neue Regeln auf den Weg gebracht, wonach Läden Kartenzahlungen akzeptieren müssen. Nach Infos der deutschen Presseagentur werden die Details gerade mit den anderen Ministerien besprochen und sollen spätestens 2027 umgesetzt werden. Die Pflicht soll für Handel, Gastronomie und den Dienstleistungssektor gelten. Die AfD-Fraktion im Bundestag hat nach eigenen Angaben Bundeskanzler Merz angezeigt. Grund sei diese Aussage am Mittwoch während der Haushaltsberatung im Bundestag.
2: Das Wort Remigration ist nichts anderes als ein Synonym für ethnische Säuberung nach Herkunft und Hautfarbe.
1: Der parlamentarische Geschäftsführer der AfD-Fraktion Brandner erklärte, die Äußerungen von Merz seien vollkommen inakzeptabel und nennt es eine Unterstellung. Der Begriff Remigration steht für die massenhafte Ausweisung von Menschen mit Migrationshintergrund. Darf Trainer Vincent Wagner beim SV Elversberg-Spiel gegen die Bayern doch an der Seitenlinie stehen? Das wird heute Mittag um 12:30 wieder Thema sein. Der Fall wird dann mündlich vor dem DFB-Sportgericht in Frankfurt verhandelt. Hintergrund ist die Rotsperre von Wagner. Die hatte er beim Spiel gegen Gladbach in der Halbzeit bekommen. Der erste Einspruch gegen die Sperre war schon abgewiesen worden. Jetzt geht's in die nächste Instanz. Wir schon aufs Wetter im Saarland. Heute wartet ein Mix aus Sonne und Wolken auf uns. Es bleibt aber trocken bei maximal 24 Grad. Aktuell war noch ziemlich frisch. 8 Grad in Jägersburg und 9 Grad in Ensdorf und bei euch in Illingen.
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3: Hallo.
4: Hallo.
5: Kurz mal meine Stimme warm gemacht hier.
3: Benji und Tina sind hier. Hallo.
6: Morning Show.
3: Ich wollte ja gerade sagen, willst du den Leuten mal zeigen, wie das klingt, wenn das Mikro aus ist? Das muss ich mir immer anhören.

0: Lach nicht.
1: Ich muss immer lachen. Ihr müsst euch vorstellen, Benji und ich machen das Mikrofon an und manchmal gucken wir uns so an. Wer sagt jetzt was?
2: Du sagst jetzt. Was kommt okay. Als nächstes?
1: I Run von Heaven gibt's gleich. Das Ding. Stellt euch vor, ihr werdet irgendwo im Nirgendwo, im Dustin-Viertel ausgesetzt. Ohne Navi, ohne Handy, ihr habt gar nichts. Und dann sagt jemand, ja, jetzt kannst du mal nach Hause.
0: Ja.
1: Und hier die Challenge bitte auch noch machen.
0: Ja, super. Ist schon hammerhart, was da ab Montag auf uns zukommt. Ich sage, ich habe total Bock, aber ich bin auch froh, dass am Montag erstmal William und Sophie ran müssen.
1: Ich auch. Wir sind die Woche danach dran, aber dann haben wir noch ein bisschen Zeit, in Bootcamp zu gehen.
0: Ja.
1: Uns ein bisschen zu preppen. Heute machen wir das mit Survival-Coach Nikolaus. Nikolaus, was brauchen wir denn auf jeden Fall?
3: Ihr braucht 4 Grundbedürfnisse, um da draußen überleben zu können. Und die 4 Grundbedürfnisse, könnt ihr euch vielleicht vorstellen, ist Schlaf, Essen, Trinken und irgendwie Wärme. Und wenn ihr diese 4 Grundbedürfnisse stillen könnt, könnt ihr immer und überall überleben. Und dann könnt ihr auch das mit dem Zurück ins Studio vergessen, weil ihr fühlt euch dann so wohl, dass er einfach sagt, hey, bleib einfach da, wo
2: für immer im Wald.
3: Ja, genau.
1: Okay, und hast du da einen Tipp, was muss man denn unbedingt dann mitnehmen?
3: Also Messer ist ultra, ultra gut. Eine Trinkflasche wäre saugut. Und den Feuerstahl würde ich zu Hause lassen, den man in den ganzen Survival-Sendungen sieht, weil den muss man erst gebrauchen lernen. Da würde ich wirklich versuchen, dann eher ein Feuerzeug mitzunehmen, falls ihr irgendwas mit Feuer machen müsst.
0: Ja.
3: Und was ultra cool ist, ist natürlich, wenn ihr ein Seil dabei habt, so eine dünne Schnur, so 6 mm oder so, weil dann könnt ihr natürlich super, super viele praktische Dinge damit machen. Man muss natürlich ein paar Knoten können, aber vielleicht ist dann YouTube-Video hilfreich.
0: Ich habe jetzt mal meine Liste aufgeschrieben. Wenn wir es schaffen, dass wir nicht komplett planlos durch die Gegend rennen, das checken wir mit Nikolaus gleich nach 2 Songs.
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0: Koffer packen. William und Sophie dürfen am Montag los.
1: Es wird ein großer Koffer werden, weil man muss sich ja auf alles vorbereitet. Wir werden irgendwo im Nirgendwo ausgesetzt im Das Ding Viertel. Und dann müssen William und Sophie und die Woche drauf auch wir beide versuchen, irgendwie zurück ins Studio zu kommen. Mit Challenges noch zwischendurch. Und wir wissen nicht, was passiert, wo wir hinkommen.
0: Mein Gott, das wird so wild. Wir zwei dürfen noch ein bisschen üben. Gerade hat uns Survival Coach Nikolaus gesagt, dass wir auf jeden Fall ein Messer, ein Feuerzeug und ein Seil mitnehmen sollten.
1: So, und noch Knoten-Tutorial angucken, haben wir uns auch aufgeschrieben.
0: Ja, auf der Liste.
1: Ich habe leider noch ein Thema mit Orientierung. Wir haben ja auch kein Handy, kein Navi und ich halt auch keinen Orientierungssinn. Mhm. Hast du da einen Tipp?
2: Wenn ihr irgendwo zum Beispiel ein Gewässer findet, könnt ihr zum Beispiel einfach Fluss oder Bach abwärts laufen und dann kommt man meistens in irgendeine Zivilisation. Die Himmelsrichtung ist natürlich ganz gut zu wissen. Der Polarstern zeigt immer nach Norden, ultra praktisch.
0: Wenn wir dann jetzt da irgendwie rumlaufen, was weiß ich, Wald, da gibt's ja auch Gefahren. Wo würdest du sagen, das auf keinen Fall fressen, weil sonst ist vorbei?
2: Prinzipiell sagt man, man isst sowieso gar keine Pflanze, die man nicht kennt. Und die große Gefahr ist auch Wasser. Also wenn ihr einen schönen kleinen sprudelnden Bach vor euch habt, ist auch so die Verführung groß, hey, okay, lass mal da die Wasserflaschen auffüllen. Yeah. Da gibt's so coole Wasserflaschen, die sind eigentlich eine Tüte und da ist der Filter mit drin.
1: Okay, jetzt wissen wir also, was wir fressen können. Von was sollten wir uns selbst nicht fressen lassen? Auf welche Tiere müssen wir aufpassen?
0: Kloppereien mit dem Wildschwein.
2: Also, das gefährlichste Tier bei uns ist ja fast die Zecke. Und bei der Zecke müsst ihr aber nur schauen, dass ihr euch regelmäßig kontrolliert, dass ihr keine Zecken habt. Und dann die Wildschweine, die sind meistens nicht aggressiv. Also wir haben jetzt nicht die Jahreszeit, dass sie ihre Jungen verteidigen und euch proaktiv angreifen oder so. Also meistens laufen die einfach weg, wenn die euch mitbekommen.
0: Okay, Gott sei Dank.
1: Haben wir Glück gehabt, nur Zeckenimpfung sollten wir nochmal checken.
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0: Song von Sido, meine Freunde. Schneidet euch an.
1: Ist er. Also ich finde den Song, ich finde den ja wirklich geil.
0: Ja.
1: Aber er reimt halt die ganze Zeit Issa auf Issa. Mhm. Und das macht mich so sauer, weil es gibt so viele gute Reime auf Issa, die er da liegen lassen hat. Pisser, Kiffer, Schisser, Besserwisser.
0: Ich hab Rissa, Tanz auf der Bar Mitzwa mit der Chick Melissa und der DJ spielt SZA.
1: Er spielt Issa.
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1: Mit Fabienne. Guten Morgen. In dem US-Bundesstaat Kalifornien wird Social Media für Kinder unter 16 Jahren jetzt strenger reguliert. Dabei geht es auch um KI-Firmen. Worum es konkret geht, weiß SR-Info-Reporterin Gabi Biesinger.
2: Der demokratische Gouverneur Gavin Newsom, der hat ein Gesetzespaket unterzeichnet, das unter anderem süchtig machende Funktionen in sozialen Medien für junge Menschen unter 16 Jahren untersagt. Dazu gehört zum Beispiel dieses endlose Scrollen oder auch Autoplay, also die automatische Wiedergabe von Videos.
1: Damit hätte Kalifornien die schärfsten Jugendschutzvorschriften in den USA. Die europäische Polizei Europol hat einen Pferdeskandal aufgedeckt. Tausende alte Rennpferde sollen illegal zu Snacks, also zu Lebensmitteln, verarbeitet worden sein. Rund 200 Polizisten sind in Irland, Frankreich, den Niederlanden und Belgien gegen illegale Pferdehändler vorgegangen. Die sollen die Rennpferde mit falschen Papieren als Schlachtpferde verkauft haben. Eine niederländische Tierschutzorganisation sagt, in den Niederlanden soll das Pferdefleisch zu Kroketten und Fleischbällchen verarbeitet und über den Großhandel verkauft worden sein. Sie haben jetzt schon Geschichte geschrieben. Die deutschen Basketballerinnen sind gestern Abend zum ersten Mal in ein WM-Halbfinale eingezogen. Morgen wartet dann mit Favorit Frankreich auf sie. Spielerin Emma Eichmeier ist motiviert.
3: Halbfinale, da kann alles passieren. Das ist wirklich dann am Ende der größte Kampfgeist gewinnt. Und Frankreich ist dieses Jahr super stark. Aber wie gesagt, so wie wir jetzt auch aus dem Viertelfinale rauskommen, glaube ich, können wir auf jeden Fall auch noch mal was reißen.
1: Das Spiel seht ihr morgen um 16:30 bei ProSieben Max. Wir schauen noch aufs Wetter. Heute bleibt es trocken mit einem Mix aus Sonne und Wolken bei maximal 24 Grad. Aktuell 11 Grad in Losheim, 10 in Homburg.
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4: Benji und Tina sind hier. Guten Morgen zusammen.
5: Jawollo, hi.
4: Und du hast einmal dein Energy heute Morgen schon weggekillt. Ich mich ja gefragt habe, du magst ja keinen Kaffee.
5: Richtig.
4: Gibt es irgendetwas anderes außer Energy, mit dem man dich morgens koffeintechnisch aufputschen könnte? Matcha?
5: Ach so, nee.
4: Grüner Tee ist ja Matcha so ein bisschen auch.
5: Mag ich auch nicht. Schwarzer Tee mag ich auch nicht. Koffeintabletten.
4: Och, das ist doch auch wieder so eine chemische Kacke.
5: Ja, und ich wollte auch gerade sagen, und danach wird es wahrscheinlich illegal, nee.
4: Gut, damit beenden wir dann das Gespräch lieber, bevor du noch Probleme bekommst, gell?

0: Ich muss leider verkünden, Ferienzeit ist offiziell zu Ende.
1: Ja, jetzt auch im allerletzten Bundesland vom Lustigenviertel in Baden-Württemberg heute letzter Sommerferientag.
0: Ja.
1: Und die meisten von uns arbeitenden Bevölkerung waren halt jetzt auch in der Urlaubszeit weg und müssen jetzt den Resturlaub wahrscheinlich für Weihnachten sparen und bis dahin durchackern.
0: Ah, Weihnachten, da werden sich direkt die Kekse reingefahren. Toll. Imagine. So weit hin, aber ey, den Kopf nicht hängen lassen. Wir ziehen gemeinsam durch mit Ultramarathonläufer Severin aus Illingen bei Saarbrücken. Der kennt sich aus mit Durchziehen. Hallo.
2: Guten Morgen, Benni und Tina.
0: So, wie ziehen wir jetzt so richtig durch? Was braucht man dafür?
2: Willenskraft und ein Ziel.
1: Also dein Ziel waren ja mal 221,3 Kilometer, die du da bei deinem letzten Lauf gelaufen bist.
2: Genau.
1: Das ist schon krass. Wie schafft man das, mental so durchzuziehen, wenn man weiß, boah, es ist noch so ewig weit?
2: Wenn man ein Ziel vor Augen hat, dann weiß man auch, warum man es macht. Und dann ist das Ganze auch schon ein bisschen erträglicher und leichter.
1: Also wenn ich mir jetzt vorstelle, ich sitze am Weihnachtsessen mit der Familie.
0: Ja, ja.
1: Keine Schule. Da esse ich lecker Lebkuchen.
2: Ja, genau.
1: Gibt's auch irgendwie was, wie man vielleicht beim Durchziehen ein bisschen tricksen kann?
2: Wichtig ist halt viel Schlaf, Ruhe, nicht zu viel stressen und dann klappt das eigentlich alles immer.
0: Okay, also jetzt nicht irgendwie so ein kleiner Cheatcode oder so.
1: So, oh, es tut gerade so weh, vielleicht
0: brauche
1: ich einen Tag krank.
2: Nee, sowas am besten nicht, nein. Keine Ausreden suchen.
0: Hey, super, dann nehmen wir die Tipps doch mit und gucken, dass wir ein bisschen Weihnachtsferien auch ordentlich durchziehen. Danke dir, Severin.
2: Das wird schon klappen.

0: Es ist 8.53 Uhr. Ihr hört das Ding am Freitagmorgen.
1: Guten Morgen, hi.
0: Und TikTok und Instagram Reel for You Page heute Morgen so.
2: Leute, ich war gerade zu Hause, auf einmal kommt Erdbeben, das wackelt einfach so von. Leute, oh, was war das? Was war ich auch so immer nein?
0: What the fuck ging da eigentlich ab in Worms, Ludwigshafen, Mannheim?
1: Ja, es gab super viele verwirrte Leute auf TikTok gegen Abend, die gar nicht drauf klargekommen sind, als es so gerappelt hat. Mhm. Und nein, also ich kann euch sagen, es war nicht der Nachbar unter euch, der jemanden weggeflankt hat. Es war for real ein Erdbeben.
0: Es war auch ordentlich zu spüren.
2: Ich lebe einfach so im Bett und auf einmal wackelt alles. Ich dachte mir, was geht denn jetzt ab? So was habe ich in meinem Leben noch nie gespürt.
3: Meine ganze Wohnung hat gerade gewackelt. Ich dachte mir, was gerade passiert? Ich dachte kurz Zweiter Weltkrieg. Einfach Erdbeben in Ludwigshafen, was zum Fick?
4: Leute, was passiert hier? Warum ist hier ein Erdbeben? Von wo kommt der? Ich habe so viele Fragen.
0: Ja, warum? Also man kann es ja erklären. Es sind ja Erdbeben entstehen ja so durch tektonische Platten. Die reiben sich ja und da ist grundsätzlich sehr viel Spannung immer da und die muss irgendwo raus. Und der Oberrheingraben, also die von Basel bis nach Frankfurt erstreckt sich, dieser Oberrheingraben, das ist wie eine Schwachstelle in der Erdkruste. Das ist vor 50 Millionen, Milliarden Jahren irgendwie mal abgesackt und deswegen sind da so viele Risse drin, dass sich eben dort sehr gerne mal so Erdbeben entwickeln, so kleine.
1: Digga, ich wusste nicht, dass hier einfach Geografielehrer ist. Ja. Mashallah, okay.
0: Interessiert mich tatsächlich. Plattentektonik, super, liebe ich. Ist krass. Also wie gesagt, es gibt öfter so kleine Erdbeben in der Region, quasi jeden Tag sogar. Meistens sind die aber so wenig und so gering, dass man sie gar nicht merkt. Das gestern war aber ein bisschen stärker jetzt. Stärke 3,4.
1: Okay.
0: Das ist noch nicht so krass, dass dadurch wirklich was kaputt geht. Verletzt worden ist zum Glück auch niemand.
1: So, Leute, Geografiestunde damit jetzt beendet. Gerne.

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7: Mit Fabienne. Guten Morgen. Wer kein Bargeld dabei hat, ist im Café oder in der Bar oft aufgeschmissen. Damit soll bald Schluss sein, wenn es nach Finanzminister Lars Klingbeil geht. Er hat neue Regeln auf den Weg gebracht, wonach Läden Kartenzahlung akzeptieren müssen. Nach Infos der Deutschen Presseagentur werden die Details gerade mit anderen Ministerien besprochen und sollen spätestens ab 2027 umgesetzt werden. Die Pflicht soll für Handel, Gastronomie und den Dienstleistungssektor gelten. Die AfD-Fraktion im Bundestag hat nach eigenen Angaben Bundeskanzler Merz angezeigt. Grund sei diese Aussage am Mittwoch während der Haushaltsberatung im Bundestag.
8: Das Wort Remigration ist nichts anderes als ein Synonym für ethnische Säuberung nach Herkunft und Hautfarbe.
7: Der parlamentarische Geschäftsführer der AfD-Fraktion Stefan Brandner nannte die Äußerungen von Merz eine Unterstellung. Der Begriff Remigration steht für die massenhafte Ausweisung von Menschen mit Migrationshintergrund. Darf Trainer Vincent Wagner beim SV Elversberg-Spiel gegen die Bayern doch an der Seitenlinie stehen? Das wird heute Mittag um 12:30 wieder Thema sein. Der Fall wird dann mündlich vor dem DFB-Sportgericht in Frankfurt verhandelt. Hintergrund ist die Rotsperre von Wagner. Die hatte er beim Spiel gegen Gladbach in der Halbzeit bekommen. Der erste Einspruch gegen die Sperre war schon abgewiesen worden. Jetzt geht's in die nächste Instanz. Und wir schauen aufs Wetter im Saarland. Heute starten wir wieder mit einem Mix aus Sonne und Wolken. Es bleibt aber weitgehend trocken bei maximal 24 Grad. Aktuell war noch ein bisschen frischer bei 11 Grad in Merchweiler und Fechingen und 12 Grad bei euch in Pickard. In der Nacht bleibt es auch trocken bei minimal 8 Grad. Morgen auch trocken mit maximal 25 Grad.
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5: Das Ding. Yes. Penchi und Tina sind hier. Hi.
10: Ja, hallo. Neun Uhr zwei am Friday.
5: Ich habe jetzt, muss ich sagen, auch schon Bock, noch mal einen Kaffee zu trinken. Ich überlege gerade, ob ich dich kurz hier für ein paar Minuten alleine lassen soll.
10: Ich bin noch nicht alleine. Ich habe doch die ganz lieben Hörerinnen und Hörer vom ganzen Das Ding Viertel.
5: Richtig, genau, stimmt. Also Leute, wir machen es so. Pass auf, ich gehe jetzt einen Kaffee holen.
10: Mhm.
5: Und damit Tina nicht alleine ist, ruft ihr einfach mal kurz an. 07221 300 3 mal die 5, damit Tina hier nicht alleine im Studio sitzen muss. Und dann könnt ihr mit Tina erzählen.
10: Das wäre ja nett.
5: Ja.
10: So ein kleiner Plausch am Freitagmorgen.
5: Schön. Super. Und ich gehe jetzt Kaffee holen.
10: Ja, okay.
5: Okay, bin mal gespannt. Nachher.
10: Ich berichte dir.
5: Ja, aber keine Jobanfragen, gell?
10: Ja, wir lästern dann lieber nicht.

0: Es ist die heilige Zeit gekommen. Hier ist das Ding. Guten Morgen. Einmal im Jahr sind wir gesegnet mit dem größten, wichtigsten Ereignis der Welt. Der Bad Dürkheimer Wurstmarkt startet heute.
1: Ja, es ist für Benji gar nicht übertrieben. Also er denkt, er übertreibt, aber er freut sich wirklich so drauf. Ich persönlich sag ja, kein Schwanz interessiert, ob in Bad Dürkheim gerade Wurstmarkt ist oder nicht, echt, außer Benji. Ich gehe sogar so weit, niemand außer Pfälzer weiß überhaupt, was es ist.
0: Ja, und selbst wenn, dann wäre es was Schönes Lokales. Aber es ist Quatsch. Das ist das weltweit größte seiner Art. Das ist deutsches Kulturgut.
1: So, Benji, weißt du was? Ich beweise es dir jetzt ganz einfach. Ich habe das Ding-Reporter Ilias beauftragt, dass er Leute im nicht-pfälzischen Teil vom Das Ding-Viertel in Frankfurt einfach mal fragt.
2: Kennt ihr den Wurstmarkt? Wisst ihr, was es ist?
3: Nee, wahrscheinlich werden Würstchen angeboten, Bratwürste.
2: Guter Gedanke, ist es vielleicht eine Party, wo nur Männer sind?
3: Keine Ahnung.
2: Kennst du den Wurstmarkt?
4: Den Wurstmarkt im Sinne von die Branche, die Wurst verkauft?
2: Wisst ihr, was der Wurstmarkt ist? Schon mal gehört?
5: Hab's noch nie gehört, nee, keine Ahnung.
4: Keine Ahnung,
2: nee. Ich bin auf der Suche nach dem Wurstmarkt. Wisst ihr, was der Wurstmarkt ist?
6: Wurstmarkt, ein Wurst. Die verkaufen da Wurst.
2: Was glaubst du, was der Wurstmarkt ist?
3: Keine Ahnung.
7: Wein.
2: Boah, du bist richtig nah. Weißt du, was der Wurstmarkt ist?
4: Der Wurstmarkt.
3: Fleisch verkauft wird, so mäßig. Da hinten an der Hauptwache.
4: Sie sagt mir nichts, was sagt nein.
2: Okay, ich löse auf. Also Wurstmarkt ist das größte Weinfest der Welt. Das ist in der Pfalz mit Fahrgeschäften, mit viel Wein, mit Party so.
4: Wie kommt der Name Wurst zustande?
2: Ja, weil es im 15. Jahrhundert dort ganz viele Pilger gab. Und die haben halt Stullen bekommen, also Brot mit Wurst.
4: Okay,
2: das ist die Erklärung.
4: Alles klar, doch, cool, ja.
1: Guck, 0 von 0 Leuten kalten. 0 von 100 Leuten.
0: Aber schön, dann ist es wenigstens noch eine lokale Geschichte, auch schön.
1: Weißt du, was mein Highlight war?
0: Nein.
1: Diese Antwort.
6: Wurstmarkt, ein Wurst.
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0: Mach bitte nochmal, wie du gerade gemacht hast, Benji. Ich weiß nicht, ob ich meine Ohren abschneiden will oder ob ich Respekt habe, dass du den Ton tatsächlich einigermaßen triffst.
1: Mach's wie Van Gogh, schneid sie ab. So. Guten Morgen, ein schönes Wochenende. In diesem Sinne wünscht uns Toti, der uns eine WhatsApp geschrieben hat an die 0172-1010-951. Toll, danke. Ich wünsche dir auch ein schönes Wochenende. Gute Frage. Was machen wir am Wochenende?
0: Was geht am Wochenende? Ich weiß ja, was bei dir geht.
1: Ja.
0: Ich habe es ja den ganzen Morgen gehört.
1: Also.
0: Die Volksfest-Saison geht los. Volksfest.
1: Ja, ich muss heute gehe ich hier aufs Bühler Zwetschgenfest.
0: Ja, okay, sehr
1: süß. Am Wochenende muss ich auf jeden Fall noch mal nach Bad Dürkheim auf den Wurstmarkt. Das muss ich mal machen.
0: Gehst du auch noch Frankfurt vorbei? Da ist ja auch Dippemess.
1: Vielleicht mache ich auch noch Frankfurt.
0: Ja, okay.
1: Mal schauen, wie weit mich meine Füße tragen.
0: Also, Benji geht auf jedes Dorffest, solange seine Füße ihn tragen.
1: Ich mach schon mal ein bisschen Kenn dein Viertel. Ich gehe schon mal vorgucken.
0: Oh,
1: ein bisschen.
0: Du gehst mal ein bisschen gucken, damit du dann bei unserer Challenge gewinnst. Ja, was ich mache, arbeiten, damit ich Geld habe und im Zweifel mir auch ein Auto hierher leisten kann zurück.
1: Das ist ja voll langweilig, okay. Ja, mehr hast du nicht? Wirklich gar nicht.
0: Weitere Pläne gibt es noch nicht.
1: Schade.
0: Mal schauen, wo

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3: Ich finde schon krass, David Guetta. Der macht ja wirklich schon immer Musik. Ja. Also Titanium, das, ich habe mal nachgeguckt, vor 15 Jahren kam das raus. Boah. Da war der ja auch schon erwachsen. Mhm. Deswegen habe ich mich gefragt, wie alt ist er? Ich habe es nachgeguckt, Benji, was schätzt du?
2: Oh, das ist eine gute Frage. Also ist auf jeden Fall Minimum 45. Ich frage mich, ob er die 50 schon hat. Ich glaube, ich sage, er hat die 50 schon. Ich sage, er ist 51.
3: Er ist 58 Jahre alt? Ja. Also ich sage, spätestens in 2 Jahren muss er sich umbenennen in Daddy Guetta.
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3: Mit Fabienne. Guten Morgen. Im US-Bundesstaat Kalifornien wird Social Media für Kinder unter 16 jetzt strenger reguliert. Dabei geht es auch um KI-Firmen. Worum es konkret geht, weiß SR-Info-Reporterin Gabi Biesinger.
4: Der demokratische Gouverneur Gavin Newsom, der hat ein Gesetzespaket unterzeichnet, das unter anderem süchtig machende Funktionen in sozialen Medien für junge Menschen unter 16 Jahren untersagt. Dazu gehört zum Beispiel dieses endlose Scrollen oder auch Autoplay, also die automatische Wiedergabe von Videos.
3: Die europäische Polizei Europol hat einen Pferdeskandal aufgedeckt. Tausende alte Rennpferde sollen illegal zu Snacks, also zu Lebensmitteln, verarbeitet worden sein. In Irland, Frankreich, den Niederlanden und Belgien sollen illegale Pferdehändler Rennpferde mit falschen Papieren als Schlachtpferde verkauft haben. Eine niederländische Tierschutzorganisation sagt, in den Niederlanden soll das Pferdefleisch zu Kroketten und Fleischbällchen verarbeitet und über den Großhandel verkauft worden sein. Sie haben jetzt schon Geschichte geschrieben. Die deutschen Basketballerinnen sind gestern Abend zum ersten Mal in ein WM-Halbfinale eingezogen. Da wartet morgen mit Favorit Frankreich. Spielerin Emma Eichmeier ist motiviert.
5: Halbfinale, da kann alles passieren. Das ist wirklich dann am Ende der größte Kampfgeist gewinnt. Und Frankreich ist dieses Jahr super stark. Aber wie gesagt, so wie wir jetzt auch aus dem Viertelfinale rauskommen, glaube ich, können wir auf jeden Fall auch nochmal was reißen.
3: Das Spiel seht ihr morgen um 16:30 bei ProSieben Max. Und wir schauen aufs Wetter im Saarland. Es bleibt heute trocken, Sonne und Wolken in the Mix bei maximal 24 Grad. Aktuell war noch 13 Grad in Mahlstadt und in Schmelz. In der Nacht dann auch trocken bei minimal 8 Grad. Morgen auch bei 25 Grad.
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6: Benji und Tina hier.
7: Hi. Ja. Hi, 9.32 Uhr haben wir es am Freitag. Und eine Nachricht von Colin haben wir hier auf dem Zettel. Der hat sich gemeldet an die 0172 1010951.
6: Er schreibt, vorlesen.
7: Guten Morgen Tina, guten Morgen Benji.
6: Hallo.
7: Wenn Benji vorhat, schon mal das Viertel vorab kennenzulernen, er meint so vor unserer Aktion, wo wir im Das Ding Viertel ausgesetzt werden, schreibt er, hätte ich einen Zusatzvorschlag zwischen Dippemess und Wurstmarkt. Am nächsten Wochenende ist Alzey Winterfest.
6: Winzerfest.
7: Winzerfest, ja.
6: Gott sei Dank. Oh, das ist ja geil. Siehst du, die Weinfeste gehen alle los.
7: Ja, guck mal. Und ich habe Colin auch geantwortet. Ich habe geschrieben, Colin, ich merk's mir, das ist schon das zweite Mal, dass du hier Benji Hilfe gibst. Ich hoffe, wenn es drauf ankommt, kann dann ich auf dich zählen.

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2: Ich habe einen Hot-Take mitgebracht. Mhm. Hasloch in Rheinland-Pfalz ist der geilste Ort der Welt.
3: Ich glaube, der geilste Ort der Welt ist Mallorca. Und ich finde auch Platz 2 nicht, weil Hasloch, also wenn der Name nur ansatzweise Programm ist, dann ist es, glaube ich, eher schlecht.
2: So, Franziska aus Hasloch sagt aber, Hasloch ist Beste. Und warum?
4: Boah, was ich geil finde an Hasloch ist tatsächlich, wir sind das größte europäische Dorf. Mhm. Könnten eine Stadt sein, wollen wir aber nicht. Wir bestehen darauf, dass wir ein Dorf sind.
2: Wir bleiben Dorf.
3: Ja, ist ein weird Flex, aber finde ich eigentlich eine geile Einstellung.
2: Größtes Dorf der Welt, da muss man hin. Mhm. Also da müssen wir hin, auf jeden Fall.
3: Wir sind ja eh dabei, unser ganzes das Singviertel kennenzulernen. Baden-Württemberg, Rheinland-Pfalz, Hessen und Saarland. Und da halt wirklich gehen wir auch in jedes Loch, das ihr wollt. Ob wir wollen oder nicht, weil wir werden ausgesetzt.
2: Ja, wir sind ab Montag für 2 Wochen irgendwo unterwegs. Noch kein Plan wo, aber da werden wir mit euch zusammen dann Challenges lösen, um wieder irgendwie hier zurück ins Studio zu finden.
3: So, und Franziska meint halt, fürs Aussetzen wäre Hasloch perfekt.
4: Man ist zu Fuß eigentlich unterwegs, man verlauft sich auch gern und ja, es ist kein Loch, es ist einfach... Ja, man muss es eigentlich lieben.
2: Ja, man kann sich gut verlaufen, man muss es lieben, es klingt traumhaft.
3: Ja, da will ich unbedingt hin. Wenn ihr auch noch Recommendations habt, in welches andere Nicht-Loch-Loch wir kommen sollen, packt's auf dasding.de.
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0: So, jetzt ist hier vorbei. Also wir haben gerade schon Fangen gespielt, weil wir durch sind. Jetzt
1: Sandy hat gerade mein Mikrofon angemacht, als ich privat geredet habe, mal um zu testen einfach, also falls ihr es gehört habt.
2: Es ist hier jetzt eine Grenze überschritten, wir müssen jetzt aufhören.
1: Wir müssen ganz dringend ins Wochenende. Und wir überlassen euch in die ausgeschlafenen Hände von Celi.
2: Schönes Wochenende, tschüss, bis Montag.

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1: Mit Fabienne. Hi. Viele junge Menschen im Saarland haben beim Wechsel von der Schule in die Ausbildung große Defizite. Das zeigt eine Untersuchung der Vereinigung der Unternehmerverbände. Dabei hat jedes vierte Unternehmen angegeben, Ausbildungsstellen nur teilweise besetzen zu können. Grund sei, dass den Bewerbern unter anderem die Grundkompetenzen wie Lesen, Schreiben und Rechnen fehlten. 40% der saarländischen Schulabgänger erreichten das Mindestniveau für den mittleren Bildungsabschluss nicht. Wenn die Krankenkasse teurer wird, ärgert das viele Versicherte, vor allem wenn man es gar nicht mitbekommt. Bei den Krankenkassen ist die Infopflicht weggefallen. Das heißt, dass sie jetzt nicht mehr per Brief oder Mail informieren müssen, wenn sie die Beiträge erhöhen. Das kritisiert die Verbraucherzentrale jetzt. Die Krankenkassen müssten zwar weiter auf ihrer Website darüber informieren, wenn sich was ändert, viele schauen da aber nicht nach. Das führe dann dazu, dass Versicherte die Änderung nicht mitbekommen und ihr Recht auf Sonderkündigungsrecht verstreichen kann. Bei den US Open sind Kevin Kravets und Tim Pütz ins Finale eingezogen. Das deutsche Tennisdoppel gewann das Halbfinale in 2 Sätzen. Damit zogen sie zum 2. Mal ins Finale von New York ein. Alexander Zverev hat den Kampf ums Finale bei den US Open noch vor sich. Der muss heute Abend um 9 im Halbfinale gegen Russen Karen Chachanov ran. Wir schauen aufs Wetter im Saarland. Heute wartet ein Mix aus Sonne und Wolken auf uns. Es bleibt aber trocken bei maximal 24 Grad. Aktuell noch ein bisschen frischer bei 15 Grad in Obertal und in Perl und 16 Grad in Berus. In der Nacht bleibt es dann auch trocken bei minimal 8 Grad. Und am Wochenende bleibt es auch weitgehend trocken. Samstag maximal 25 Grad. Sonntag kann es dann auch mal regnen.
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3: Wunderschönen Freitag. Vormittag wünsche ich euch. Ich bin Celi. Hello. Wie ist die Lage? Wie geht's uns? Wir haben uns. Letzter Tag der Woche, oder? Zumindest für die, die am Wochenende nicht ran müssen. Und den zelebrieren wir doch hier nochmal so richtig. Ich habe gerade gemerkt, ich habe einen Fleck auf dem Shirt. Den würde ich kurz wegmachen. Aber dann läuft's hier, oder? Ja, machen wir so.

0: Bad Bunny mit DTMF haben wir gleich hier bei das Ding. Und die große Frage, die wir uns immer mal wieder stellen, ist das Kunst oder kann das weg? Ja? In den Niederlanden wurde sich die Frage auch mal wieder gestellt. Da wurde nämlich jetzt erst vor ein paar Tagen ein Kunstwerk weggeschmissen tatsächlich. Also da hieß es dann weg. 340 Kilo Erdnussbutter wurden da auf dem Boden verteilt. Und ja, das war wohl Kunst. Erich ist Gründer vom Studierenden Kunstmarkt und hat uns mal erzählt, ab wann Kunst denn eigentlich Kunst ist.
1: Am Ende geht es halt darum, Dinge zu schaffen, die anders sind, die Leute zum Nachdenken zu bringen, gesellschaftskritische Themen anzusprechen. Und letztendlich ist es immer sehr subjektiv. Also es kann sein, dass für Person A das Kunst ist und für Person B aber eben nicht mehr.
0: Ja, erinnern wir uns alle an diese Banane, die an die Leinwand getaped wurde und für 6,2 Millionen Dollar versteigert wurde. Ja. Schon auch manchmal ein bisschen zu Hause den Pinsel geschwungen und ich habe tatsächlich auch schon Bilder verkauft, aber 6,2 Millionen, soweit habe ich es noch nicht geschafft und ich würde sagen, ich habe mehr Effort reingesteckt als in die Banane. Aber gut, nur mein persönlicher Sidequest hier gerade. Erich, sag noch mal ganz kurz, wie berechnet man denn die Preise?
1: Also ein Kunstwerk wird berechnet, Höhe plus Breite mal den Künstlerfaktor. Das heißt, es ist eine ganz normale Formel, die überall anwendbar ist. Und der Künstlerfaktor bestimmt den aktuellen Wert des Künstlers, also oder der Künstlerin. Die setzt sich zusammen aus Erfahrungen, verkaufte Kunstwerke, Ausstellungen, Art-Residenzen, Publikationen, Gefragtheit.
0: So, und jetzt zum Vergleich. Banksy hat einen Wert von 14.000 und ja, das ist hoch.
1: Jemand, der ganz neu anfängt, hat einen Künstlerfaktor zwischen 1 bis 10. Ich glaube, Neo Rauch ist ja, vielleicht kennen es einige, die jetzt gerade zuhören, eins der bekanntesten noch lebenden deutschen Künstler aktuell. Der ist etwas über 100.
0: Guter Smalltalk heute vielleicht, auch wenn ihr auf so einem Post-it was gezeichnet habt, über euren Faktor nachdenken.
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0: Collab des Jahres, schreibt jemand unter dem Musikvideo von diesem Song.
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0: Ganz neu, Bad Moms J und Icky Mel zusammen. Der Song heißt Geile Sau trotzdem. Hören wir gleich in voller Länge hier bei Das Ding. Und Bad Moms J meinte jetzt im Apple Music Interview über Icky Mel wirklich nur Gutes.
2: Ich mag sie sehr, sehr gerne. Sie ist auch ein unfassbar lieber Mensch. Ich immer ist jemand, ich merke, die supportet mich aus Herz. Geil. Also richtig, die hat gar kein Problem damit, auch Leuten irgendwie, wenn die sagt, ich habe da Bock drauf, dann hat die da Bock drauf und dann macht die das auch. Und jedes Gespräch, was ich mit ihr hatte, war so auch so unfassbar gebildet und ich liebe es, gebildete Konversationen zu führen, weil ich führe so oft Schrottkonversationen. Ja.
0: Also es klingt, als hätten die eine ganz wunderbare Zeit zusammen gehabt, als sie diesen Song gemacht haben. Geile Sau trotzdem, hören wir jetzt neu hier bei Das Ding, Bad Moms J und Icky Mel. Geile, geile.

Hier ist das Ding um 10:33 Uhr. Und mal kurze Abfrage. Jeder mal die Hand hoch, der oder die in einem Verein ist. Oh, da gehen einige Hände hoch. Vor allem im Saarland, hier im Das Ding-Viertel. Denn es kamen neue Zahlen auch wieder raus, wurde es bestätigen. Sprechen wir gleich mal hier auch über eure Vereine. Jetzt aber erstmal noch Prayer in C, Robin Schulz, hier bei Das Ding.

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0: Fasnacht oder meinetwegen auch Kaninchenzuchtverein. Hauptsache gemeinsam. Bei uns im Das Ding Viertel gibt's einige Vereine, ja, und es werden auch immer mehr, sagen zumindest aktuelle Zahlen, von so einer Initiative, die untersucht, wie sich zum Beispiel das Ehrenamt in Deutschland entwickelt. Und auf der 1, da sind sie, die Saarländer, hier aus dem Das Ding Viertel. Kein anderes Bundesland hat mehr Vereine pro Kopf als das Saarland. Und die sind auch wichtig, sagt Geschichtsprofessorin Gabriele von der Uni in Saarbrücken.
1: Ich würde sagen, heute sind sie ganz wichtig für den sozialen Kitt. Man setzt sich zusammen, weil man zusammen etwas schafft, was der Einzelne nicht so gut schafft.
0: Ja, das ist doch Liebe, die man da quasi sich gegenseitig auch versprüht, ne? Und jetzt meldet euch gerne mal, wenn ihr im Verein seid, und grüßt doch eure Lieben aus dem Verein. 0172 1010 951. Das ist unsere WhatsApp-Nummer. Quasi, da tretet ihr auch einem Verein bei. Quasi, ne? 0172 1010 951. Liebe Grüße an euren Verein. Meldet euch jetzt.

0: welchem Verein seid ihr denn? Hier im Das Ding Viertel. 0172 1010 951. Schickt da gerne mal eine Sprachie. Vielleicht auch mit lieben Grüßen an euren Verein und warum der so geil ist. Ich will alles hören. Hier weiß ich nicht. Kaninchenzüchterverein, Tennisverein, Kegelverein, es gibt doch so viel. Haut raus. Vielleicht seid ihr aber auch im Schachverein. 0172 1010 951. Oder ihr seid im Taylor Swift-Verein. Auch das ist möglich. Ich will's hören. Und Grüße rausschicken hier bei Das Ding.
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1: Mit Fabienne. Hi. Viele junge Menschen im Saarland haben beim Wechsel von der Schule in die Ausbildung große Defizite. Das zeigt eine Untersuchung der Vereinigung der Unternehmerverbände. Dabei hat jedes vierte Unternehmen angegeben, Ausbildungsstellen nur teilweise besetzen zu können. Grund sei, dass den Bewerbern unter anderem die Grundkompetenzen wie Lesen, Schreiben und Rechnen fehlten. 40% der saarländischen Schulabgänger erreichten das Mindestniveau für den mittleren Bildungsabschluss nicht. Wenn die Krankenkasse teurer wird, ärgert das viele Versicherte, vor allem wenn man es gar nicht mitbekommt. Bei den Krankenkassen ist die Infopflicht weggefallen. Das heißt, dass sie jetzt nicht mehr per Brief oder Mail informieren müssen, wenn sie den Beitrag erhöhen. Das kritisiert die Verbraucherzentrale jetzt. Die Krankenkassen müssten zwar weiter auf ihrer Website darüber informieren, wenn sich was ändert, viele schauen da aber nicht nach. Das führe dann dazu, dass Versicherte die Änderung nicht mitbekommen und ihr Recht auf Sonderkündigungsrecht verstreichen kann. Bei den US Open sind Kevin Kravets und Tim Pütz ins Finale eingezogen. Das deutsche Tennisdoppel gewann das Halbfinale in 2 Sätzen. Damit zogen sie zum 2. Mal ins Finale von New York ein. Alexander Zverev hat den Kampf ums Finale bei den US Open noch vor sich. Der muss heute Abend um 9 im Halbfinale gegen Russen Karin Ratschanow ran. Und wir schauen noch aufs Wetter im Saarland. Heute wartet ein Mix aus Sonne und Wolken auf uns. Es bleibt aber trocken bei maximal 24 Grad. Aktuell aber noch 17 Grad in Leitersweiler und Hasborn-Dautweiler und 18 Grad bei euch in Nusswendel. Morgen bleibt es dann auch trocken und mit ein paar Wolken bei maximal 25 Grad. Am Sonntag kann es dann auch mal regnen und es bleibt ein bisschen frischer bei maximal 22 Grad.
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3: Ich bin Celi, hello, und vielleicht schmiedet ihr gerade schon so kurz vor der Mittagspause Pläne fürs Wochenende. Ja, was machen wir denn? Eine Sache, die vielleicht ein ganz guter Tipp ist, und zwar ins Kino gehen. Denn am Wochenende ist wieder bundesweit die Aktion, dass man für 5 Euro ins Kino kann. Müsst ihr checken, ob euer Kino um die Ecke mitmacht. Aber dann ist das doch eine schöne, günstige, tolle Unternehmung für dieses Wochenende.

0: Eli Ikes und Lavinia oder auch Eli Oaks, so nennt man ihn normalerweise. Mit Borderline haben wir gleich hier bei Das Ding. Und wir haben immer mehr Vereine hier im Das Ding Viertel, sagen zumindest aktuelle Zahlen von einer Initiative, die untersucht, wie sich unter anderem das Ehrenamt in Deutschland entwickelt. Und wir wollen euch und eure Vereine heute hier bei Das Ding ganz groß feiern. 0172 10 10 951. Fabienne aus Bodelshausen in Baden-Württemberg. Du bist in einem Volleyballverein, hast du uns geschrieben.
1: Richtig, genau.
0: Und wie lange schon?
1: Tatsächlich erst seit so 10 Wochen jetzt ungefähr.

0: 7 Jahre Pause und habe jetzt wieder angefangen.
1: Also bist du quasi Teil dieser Statistik, dass immer mehr Leute in den Verein gehen?
0: Richtig, da gehöre ich dazu.
1: Wie kam es dazu?
0: Also ich bin ja damit schon groß geworden und habe dann aus gesundheitlichen Gründen eben aufhören müssen leider. Und jetzt geht es mir wieder besser und ich habe gedacht, eigentlich, ich vermisse es ganz arg, ich fange wieder an. Und es war die beste Entscheidung meines Lebens, macht so viel Spaß, ich bin richtig froh.
1: Ja. Und was macht den Verein so cool?
0: Wir sind eine relativ coole Truppe eigentlich. Es ist eine tolle Organisation, jeder ist für jeden da und ich wurde so herzlich aufgenommen. Mir kommt es vor, als wäre ich schon immer in dem Verein gewesen.
1: Cool. Ganz arg toll. Sau cool. Also, wie heißt dein Verein?
0: TSG Bodelshausen.
1: Dann liebe Grüße an den TSG Bodelshausen und macht weiter so.
0: Jawohl, machen wir. Vielen Dank.
1: 0172 1010 951. Grüßt gerne auch mal euren Verein hier übers Radio und vor allem, vielleicht haben wir noch was ganz Wildes mit dabei. Jetzt gerne mal melden. 0172 1010 951.

Freaked Out von Fat Puppy haben wir gleich hier bei Das Ding. Klingt so, kennt ihr hier auch schon aus der Das Ding Playlist. Und gerade habe ich ein Video gesehen von Fat Puppy. Und zwar muss man dazu erklären, am Anfang des Songs gibt's eine Songzeile, die heißt Get That Bag. Ja, aber aufgrund von vielleicht nicht ganz so sauberer Aussprache und verschiedenen Abspielgeschwindigkeiten und so, die es auf TikTok gab, ist dann so ein Trend entstanden, und zwar, beziehungsweise war dann das Thema, dass eine Creatorin Get The Bob, also die Frisur, ne, Bob, verstanden hat. Und deswegen ist dieser Song so viral gegangen und eben auch so erfolgreich. Und Fat Puppy hat jetzt in dem Reel, das er eben gedroppt hat, dazu geschrieben, I can't believe a Bob is the reason. My song just hit 100 million streams. Also er kann kaum fassen, dass der Bob quasi dran schuld ist, dass sein Song so erfolgreich geworden ist. Freaked Out! Wir hören auf die ersten Zeilen jetzt bei Das Ding. 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

0: Summer Jam ist jetzt hier dran bei das Ding.
1: Mit Kilimanjaro um 11.28 Uhr. Ich bin Celi. Hello, habt einen guten Freitag. Mueve tu culo.

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0: Ja, und auch zwecks Navigation hat er Tipps, weil ja ohne Handy und Navi unterwegs.
2: Wenn ihr irgendwo zum Beispiel ein Gewässer findet, könnt ihr zum Beispiel einfach Fluss oder Bach abwärts laufen und dann kommt man meistens in irgendeine Zivilisation. Die Himmelsrichtung ist natürlich ganz gut zu wissen. Der Polarstern zeigt immer nach Norden. Ultra praktisch.
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0: Kenneth Jeffrey Howard. Wusste ich auch nicht, dass er so heißt. Das ist The Kid LAROI. So kennen wir ihn. Und den haben wir jetzt hier bei Das Ding mit Girls. Nochmal zum Abspeichern. Falls ihr ihn, weiß ich nicht, irgendwo trefft und überraschen wollt. Charlton Kenneth Jerry Jeffrey. Sorry. Oh, Howard. Das ist aber auch ein Name. Ich verstehe, dass er sich The Kid LAROI genannt hat.
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7 Minuten noch, dann ist bei vielen offiziell Mittagspause. Dann haben wir es 12 Uhr. Hier ist das Ding. Jetzt mit Shawn Mendes und Treat You Better. Vielleicht geht ihr auch jetzt schon. Guten Hunger.

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1: Hallo.
0: Ihr habt 2 Stunden.
2: What? Oh mein Gott.
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5: Mit Paul. Hi. Wir schauen auf einen Tag, der die Welt verändert hat. Heute vor 25 Jahren gab es die krasse Situation, dass jeder rund um die Welt im Fernsehen bei einer Terrorkatastrophe zusehen konnte. Am 11.09.2001 hatten Terroristen Flugzeuge entführt und die dann ins World Trade Center und das Pentagon gesteuert. Dieser Anschlag gilt bis heute als einer der größten jemals. Was sich für uns seit 9/11 geändert hat, weiß SR-Info-Reporterin Fabienne Hölker.
6: Wenn ihr in den Urlaub fliegt, kennt ihr es, die Sicherheitsmaßnahmen sind da ziemlich hoch. Die wurden nach 9/11 weltweit deutlich verschärft. Zum Beispiel dürfen wir seitdem keine größeren Mengen an Flüssigkeiten mehr mitnehmen. Wir werden an der Sicherheitskontrolle gescannt und jedes aufgegebene Gepäckstück wird auf Sprengstoff untersucht. Außerdem wurden im Bundestag damals die größten Sicherheitspakete in der Geschichte der Bundesrepublik beschlossen. Da wurden dann zum Beispiel Pässe und Personalausweise mit biometrischen Merkmalen wie Fingerabdrücken ausgestattet. Heute wird in den USA wieder den Opfern gedacht, erstmals auch explizit denen, die an den Spätfolgen gestorben sind.
5: Mal schnell mit der Karte oder dem Handy zahlen, das soll bald fast überall gehen. Zumindest wenn es nach Finanzminister Lars Klingbeil geht. Hintergrund sind neue Regeln, die sagen, dass Läden Kartenzahlungen akzeptieren müssen. Auch wenn es zum Beispiel nur um einen Schokoriegel geht. Wo die Pflicht gelten soll oder wo nicht, weiß SR-Info-Reporterin Linnea Mundorf.
6: Verpflichtend soll die Kartenzahlung für Handel, Gastronomie und den Dienstleistungssektor sein. Das heißt, hier muss es die Wahl zwischen Karte und Bar geben. Bei Dorffesten, Flohmärkten oder bei Sportvereinen soll es auch weiter die Option geben, nur mit Bargeld zu zahlen. Die Regel könnte es schon im nächsten Jahr geben.
5: Schlechte Nachrichten für euch, wenn ihr gleich mit der Saarbahn fahren wollt, da wird wieder gestreikt. Dazu hat die Lokführergewerkschaft GDL aufgerufen. In diesen Minuten soll es damit losgehen. Wann der endet, ist wie bei den letzten Malen auch noch nicht klar. Für euch heißt das Ersatzkonzept der Saarbahn fährt. Die S1 fährt also zeitweise und die Extrabusse bringen euch von A nach B. In Rehlingen-Siersburg haben gestern Abend 2 maskierte Täter versucht, einen Mann auszurauben. Nach Angaben der Polizei ist das Ganze gegen 22 Uhr in der Straße zum Campingplatz passiert. Die Täter haben den Mann angegriffen und dann dazu zwingen wollen, ihnen seine Wertsachen zu geben. Dem Mann ist es aber gelungen, in eine Gaststätte zu flüchten. Die Täter sind dann ohne Beute abgehauen. Die Polizei sucht jetzt Zeugen, die Hinweise geben können. Und wir schauen auch aufs Wetter. Heute eine Mischung aus Sonne und mal mehr, mal weniger Wolken. Trocken bei Höchstwerten von bis zu 24 Grad. Gerade haben wir eigentlich überall im Saarland 17 Grad. Zum Beispiel in Freisen, in Tholey und auch in Berus. Morgen ist es dann genauso wie heute auch eine Mischung aus Sonne und Wolken bei maximal 26 Grad.
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2: Passend, damit ihr mit Hüftschwung Richtung Essen gehen könnt, hier jetzt Jamaican von Ugel. Ich bin Celi. Hello und guten Hunger euch.

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0: Thiago neu hier in der Das Ding Playlist mit Verschwommen. Und alle aus der Pfalz? Ungefähr so. Jawollo, denn heute geht der Wurstmarkt los. Alle anderen so, was geht los? Was ist los? Ja, Wurstmarkt ist nicht für alle ein Begriff, fair enough. Aber keine Sorge, Linnea aus dem Das Ding Team holt uns mal kurz rein. Hier alle im Das Ding Viertel. Das geht schnell. Aber Wurstmarkt ist was Tolles. Wurstmarkt, a.k.a.
1: Das größte Weinfest der Welt, läuft über 2 Wochenenden in Bad Dürkheim in der Pfalz. Da gibt's, richtig geraten, ganz viel Wein. So 300 Sorten, ein riesiges Weinfass. Das ist quasi der Eiffelturm vom Wurstmarkt. Wurstmarkt übrigens, weil es da historisch auch Tiere zu kaufen gab und ein Stopp für Reisende war. Da gab's eine Wurst auf die Hand und Wein ins Glas. Das gibt's heute auch immer noch. Genauso wie Musik, Feuerwerk und Rummel. Ihr checkt, ist also ein großer Spielplatz, nur nicht für Kinder, sondern für uns. So ein bisschen Oktoberfest, wenn die Bayern Riesling entdeckt hätten und ohne Maß. Stattdessen dumme Glas.
0: Mhm. Und jetzt nicht mehr nur alle aus der Pfalz mit Jubel, sondern wir alle Wurstmarkt.
1: Ab heute.
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Hier ist das Ding um 12.19 Uhr und ich weiß nicht, wie bei euch Entspannung klingt. In meinem Kopf ungefähr so. Einfach mal durchatmen. Kurz die Kolleginnen und Kollegen ausblenden, soweit es halt geht, ne? Den Stau Stau sein lassen. Den grummelnden Magen auch einfach mal kurz noch wegignorieren. So ungefähr stelle ich es mir vor, wenn man das Leben langsam angeht, ja? Einfach entspannt, in der Mitte bei sich. Ja, und wenn Robin Schulz sagt, take it slow, klingt es so.

0: bisschen mehr Bums, oder? Aber sind wir ehrlich, passt auch besser auf so einen Freitagmittag. Take It Slow, neu hier in der Das Ding Playlist.
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Der Discofox sitzt wohl jetzt, ne? Weiß nicht, kann man auf dem Wurstmarkt bestimmt auch tanzen. Hier ist das Ding um 12.29 Uhr, egal ob mit oder ohne Discofox oder ich weiß nicht. Ihr dürft auch Macarena tanzen zu Self-Aware. Kein Problem, ich bin Celi. Hi.

0: Kirmes, Kirb, Kerb, wie auch immer. Hauptsache volles Glas dieses Wochenende im Das Ding Viertel, oder? Es ist quasi Volksfest-Season. Startschuss gibt Bad Dürkheim ab heute mit dem Wurstmarkt. Und dann werden alle Kirmen, Kirben, Kerben abgegrast. Was ein tolles Wort, beziehungsweise Wörter. Keine Ahnung, was da richtig ist. Und deswegen haben wir Vicky aus dem Das Ding Team mal losgeschickt in Saarbrücken zu fragen, naja, was, also, wie machen wir es denn jetzt mit dem Plural?
1: Was ist denn die Mehrzahl von Kirmes?
2: Keine Ahnung.
3: Kirmen? Nee, ich könnte jetzt nicht sagen, was ist die Mehrzahl von Kirmes? Gibt's doch gar nicht. Eine Kirmes, die Kirmes, oder?
1: Ja, du kannst aber ja schon auch um mehrere gehen.
3: Kirmen, auf Blatt jetzt gesagt.
2: Also ich sag Kirmas, Kirme, Kirme, Kirme.
1: Klingt ein bisschen auch nach wildem Rumgerate.
2: Kirmen oder Kirmisse?
1: Welche lockst du ein?
2: Auch wenn es komisch klingt, ich sag jetzt Kirmen.
1: 50-50 Chance, leider verpasst. Es ist tatsächlich Kirmissen.
2: Okay, alles klar.
4: Im Leben noch nie gehört.
5: Verrückt. Das hört sich an wie Kaktusse.
2: Das ist ein wichtiges Grundwissen, das mir jetzt meinen Alltag erleichtert.
0: So nämlich.

Gerade haben wir noch über den Plural von Kirmes, Kirbe und sonst wie gesprochen. Und Daniel aus Norderstedt, aus dem Norden, hat sich gemeldet an der 0172-10-10-951 und schreibt, deshalb ist Norddeutsch geiler, weil es hier einfach Jahrmarkt heißt.

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1: Mit Paul. Hi. In 2 Tagen wird die SV Elversberg gegen den wohl bisher größten Gegner in ihrer Vereinsgeschichte spielen. In der Bundesliga spielen sie am Sonntag um 17:30 zu Hause an der Kaiserlinde gegen den FC Bayern München. Der Co-Trainer der SVE, Pascal Bieler, auf der Pressekonferenz vor dem Spiel.
2: Das wird jetzt noch schwieriger. Ich glaube, darüber brauchen wir nicht zu reden. Ich glaube, es braucht die Phasen, die wir auch gegen Leverkusen hatten oder wie jetzt auch schon angesprochen gegen Gladbach, wo wir auch schon mal im tieferen Block waren und das gut wegverteidigt haben, um dann unsere Stärken auch mit dem Ball ins Spiel zu bringen.
1: Noch ist unklar, ob SVE-Coach Vincent Wagner am Sonntag an der Seitenlinie stehen wird. Darüber entscheidet in diesen Minuten das DFB-Sportgericht. Wagner hatte im Spiel gegen Gladbach eine gelb-rote Karte gesehen. Mal schnell mit der Karte oder dem Handy zahlen, das soll bald fast überall gehen. Zumindest wenn es nach Finanzminister Lars Klingbeil geht. Hintergrund sind neue Regeln, die sagen, dass Läden Kartenzahlung akzeptieren müssen. Auch wenn es nur um zum Beispiel einen Schokoriegel geht. Wo die Pflicht gelten soll oder wo nicht, weiß SR-Info-Reporterin Linnea Mundorf.
3: Verpflichten soll die Kartenzahlung für Handel, Gastronomie und den Dienstleistungssektor sein. Das heißt, hier muss es die Wahl zwischen Karte und Bar geben. Bei Dorffesten, Flohmärkten oder bei Sportvereinen soll es auch weiter die Option geben, nur mit Bargeld zu zahlen. Die Regel könnte es schon im nächsten Jahr geben.
1: In der ersten Hälfte des Jahres haben so viele Unternehmen in Deutschland Insolvenzen angemeldet wie seit 13 Jahren nicht mehr. Das zeigen Zahlen vom Statistischen Bundesamt. SR-Inforeporter Roman Warschauer weiß, wie viele Unternehmen betroffen waren.
4: In den ersten 6 Monaten dieses Jahres wurden 12.800 Insolvenzen registriert. Das sind 6,7% mehr als im Vorjahreszeitraum. Besonders häufig betroffen waren zuletzt Unternehmen aus dem Verkehrsbereich und der Lagerhaltung, aber auch aus der Gastronomie sowie aus dem Bau.
1: Und jetzt noch schlechte Nachrichten für alle, die mit der Saarbahn fahren wollen. Da gibt's wieder einen Streik. Dazu hat die Lokführergewerkschaft GDL aufgerufen. Seit einer Stunde läuft er schon. Wann er endet, ist wie bei den letzten Malen auch noch nicht klar. Das Ersatzkonzept der Saarbahn fährt aber weiterhin. In Rehlingen-Siersburg haben gestern Abend 2 maskierte Täter versucht, einen Mann auszurauben. Nach Angaben der Polizei ist das Ganze gegen 22 Uhr in der Straße zum Campingplatz passiert. Die Täter haben den Mann angegriffen und dann dazu zwingen wollen, ihnen seine Wertsachen zu geben. Dem Mann ist es aber gelungen, in eine Gaststätte zu flüchten. Die Täter sind dann ohne Beute abgehauen. Die Polizei sucht jetzt Zeugen, die Hinweise geben können. Und wir schauen aufs Wetter. Heute eine Mischung aus Sonne und Wolken. Bleibt aber den ganzen Tag trocken bei Höchstwerten von bis zu 24 Grad. Gerade haben wir eigentlich überall im Saarland 21 Grad. Zum Beispiel in Saarwellingen, in Reiskirchen und auch 21 Grad bei euch in Oppen.
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7: Mit mir Celi, hello, liebe Grüße. Und hier ist, beziehungsweise hier ist er, so muss man sagen, Sido. Hinten zusammen sogar mit seinem Sohn. Song heißt eben Isa. Hört er jetzt hier.
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0: Davor müssen wir aber über den neuesten Insta-Zugang sprechen. Insta kurz durchgespielt einfach.
1: So, yeah, I'm giving it a shot.
0: Ja, hat Jennifer Lawrence. Sie hat gestern nämlich eben ihr erstes Reel bei Insta hochgeladen, sich angemeldet und einfach ja in kürzester Zeit über 3 Millionen Follower gesammelt. Das Video hat auch über 20 Millionen Views, also das erste Reel. Und Jennifer Lawrence, auf jeden Fall sarkastisch wie immer. Direkt im ersten Reel. Im Video sieht man sie einfach ungeschminkt, ganz gechillt, aber direkt mit einer Ansage.
1: If anyone says anything negative, I will quit immediately. No questions asked. If anyone thinks something mean, I'll know. And I'll quit.
0: Ja, sagt sie ganz ruhig. Also wenn negative Kommentare kommen, dann direkt wieder Ende. Und wenn jemand irgendwie was Negatives denkt, Leute, auch direkt Ende. Natürlich alles sarkastisch gemeint, aber ey, kommt gut an offensichtlich. Und dann dachte ich mir, das probiere ich jetzt heute auch mal. Und zwar bei uns in der Redaktion.
2: Ich gehe jetzt zu Greta, unserer Musikredakteurin. Die plant mir mal Songs ein.
3: Greta, weißt du schon, was ich heute habe?
4: Ich nehme es halt sehr genau mit ihren Arbeitszeiten.
3: Also sehr gut, finde ich gut.
4: Wenn wir es machen, kann ich es dir schicken. Aber ich weiß nicht, ob wir es überhaupt machen.
3: Ich ist ja eine präzise Angabe.
4: Ja, oder?
3: Toll.
4: Ich schicke es dir, warte. Benno, Icky und Bad Moms J.
3: Klingt ja toll. Freue ich mich ja extrem.
0: Es tut, habt ihr es gehört? Sie hat gelacht. Also vielleicht ist das für den Nachmittag hier auf dem Freitag auch eine Option für euch bei der Arbeit. Einfach mal eine Runde sarkastisch sein.
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Zwei Punkte heißt der nächste Song, der hier in der Das Ding Playlist steht. Zwei Punkte. So kleine Dinge, aber so unterschiedliche Bedeutungen, Leute, ne? Zwei Punkte. In der Grundschule lernen wir sie kennen. Das ist ja das Durchzeichen, also wenn man teilt, ne? Flensburg, zwei Punkte. Naja, hat man lieber nicht. In der Blindenschrift kann es je nach Anordnung verschiedene Buchstaben bedeuten. Und zwei Punkte in der Linguistik sind hier zum Beispiel jetzt bei Noel. Da sind also zwei Punkte auf dem E obendrauf. Heißt, dass man eine Lücke macht. So, so viel zu zwei Punkten. Das sind nicht einfach nur zwei Punkte. Aber Paula Hartmann hat da noch einen anderen Vorschlag. Wenn man da irgendwie, keine Ahnung, von irgendeinem Sturz oder vielleicht auch von einer OP oder so eine Narbe hat, dann einfach zwei Punkte drüber und dann gibt's ein Smiley. Funktioniert natürlich nur, wenn das schon so irgendwie so eine Kurve ist, ne? Aber dann ist es ein Smiley. Zwei Punkte, Paula Hartmann, neu hier bei Das Ding. Hi, hier ist

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0: Das Wochenende haben sie noch Ruhe. Aber am Montag geht's los. Und zeig es uns. William und Sophie werden am Montag irgendwo im Das Ding Viertel ausgesetzt und müssen dann möglichst schnell wieder hier ins Studio. Auf dem Weg gibt's aber schon noch so ein paar Challenges, die sie gemeinsam mit euch meistern müssen. Und wenn ihr Bock habt, dass wir auch zu euch kommen, dann meldet euch auf dasding.de. Thomas aus Bad Säckingen meint, bei Ihnen... Ja, da gäbe es schon was zu sehen.
1: Ja, wir haben tatsächlich eine Besonderheit, die längste gedeckte Holzbrücke Europas. Also die kann man sich mal angucken.
0: Vielleicht schicken wir die da mal vorbei.
1: Ja, ich glaube, da finden die nicht so schnell zurück, ehrlicherweise.
0: Ja, dann ist es doch ein guter Tipp. Wunderbar.
1: Als Geheimtipp sicherlich.
0: Ja, oder einer von beiden wird vielleicht wirklich da abgesetzt. Dann sehen wir das, ob sie da über die Brücke müssen oder was sie sonst machen müssen. Montag geht's auf jeden Fall los. Hört ihr hier dann alles bei Das Ding.
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bis zum Schluss bunt hier bei Das Ding. Ich wünsche euch einen schönen Freitagnachmittag. Es ist 13.54 Uhr. Ich sag tschüss, macht's gut, bleibt aufrichtig und auf Wiederhören. Ein schönes Wochenende wünsche ich euch.

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1: Mit Paul. Hi. In zwei Tagen wird die SV Elversberg gegen den wohl bisher größten Gegner in ihrer Vereinsgeschichte spielen. In der Bundesliga spielen sie am Sonntag um 17:30 zu Hause an der Kaiserlinde gegen den FC Bayern München. Der Co-Trainer der SVE, Pascal Bieler, auf der Pressekonferenz vor dem Spiel.
2: Das wird jetzt noch schwieriger. Ich glaube, darüber brauchen wir nicht zu reden. Ich glaube, es braucht die Phasen, die wir auch gegen Leverkusen hatten oder wie jetzt auch schon angesprochen gegen Gladbach, wo wir auch schon mal im tieferen Block waren und das gut wegverteidigt haben, um dann unsere Stärken auch mit dem Ball ins Spiel zu bringen.
1: Noch ist aber unklar, ob SVE-Coach Vincent Wagner am Sonntag an der Seitenlinie stehen wird. Darüber entscheidet in diesen Minuten das DFB-Sportgericht. Wagner hatte im Spiel gegen Gladbach eine gelb-rote Karte gesehen. Wir schauen auf einen Tag, der die Welt verändert hat. Heute vor 25 Jahren gab es die krasse Situation, dass jeder rund um die Welt im Fernsehen bei einer Terrorkatastrophe zusehen konnte. Am 11.09.2001 hatten Terroristen Flugzeuge entführt und die dann ins World Trade Center und das Pentagon gesteuert. Dieser Anschlag gilt bis heute als einer der größten jemals. Was sich für uns seit 9/11 geändert hat, weiß SR-Inforeporterin Fabienne Hölker.
3: Wenn ihr in den Urlaub fliegt, kennt ihr es, die Sicherheitsmaßnahmen sind da ziemlich hoch. Die wurden nach 9/11 weltweit deutlich verschärft. Zum Beispiel dürfen wir seitdem keine größeren Mengen an Flüssigkeiten mehr mitnehmen. Wir werden an der Sicherheitskontrolle gescannt und jedes aufgegebene Gepäckstück wird auf Sprengstoff untersucht. Außerdem wurden im Bundestag damals die größten Sicherheitspakete in der Geschichte der Bundesrepublik beschlossen. Da wurden dann zum Beispiel Pässe und Personalausweise mit biometrischen Merkmalen wie Fingerabdrücken ausgestattet. Heute wird in den USA wieder den Opfern gedacht, erstmals auch explizit denen, die an den Spätfolgen gestorben sind.
1: In der ersten Hälfte des Jahres haben so viele Unternehmen Insolvenzen angemeldet wie seit 13 Jahren nicht mehr. Das zeigen Zahlen vom Statistischen Bundesamt. SR-Inforeporter Roman Warschauer weiß, wie viele Unternehmen betroffen waren.
4: In den ersten sechs Monaten dieses Jahres wurden 12.800 Insolvenzen registriert. Das sind 6,7% mehr als im Vorjahreszeitraum. Besonders häufig betroffen waren zuletzt Unternehmen aus dem Verkehrsbereich und der Lagerhaltung, aber auch aus der Gastronomie sowie aus dem Baubereich.
1: In Sachen Jugendschutz im Internet gibt's neue Pläne von Familienministerin Prien. Sie will bis Mitte Oktober erste Regeln vorlegen. Im Gespräch ist ein Mindestalter von 13 Jahren für eigene Accounts. Außerdem sollen Handys an Schulen bis zur 7. Klasse aus Unterricht und Pausen verschwinden. Und Kinder können künftig ein KI-Seepferdchen bekommen. Ein Zertifikat, das ihnen früh zeigt, was KI kann und welche Gefahren sie hat. Und wir schauen auch aufs Wetter. Heute ein Mix aus Sonne und Wolken bei bis zu 24 Grad. Gerade haben wir 21 Grad in Eidenborn und Ottweiler und 22 Grad bei euch in Schiffweiler.
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7: Hello, da ist er. Der, auf den ihr alle gewartet habt. Der, der eure jede Woche euch glücklich macht, euer Liebling, euer Hoffnungsspender, der Freitag, Leute. Aber ich bin auch da, der Franz. Schönen Nachmittag.
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0: Jawollo. Genau das hören wir am Sonntag nochmal, nur hoffentlich deutlich lauter mit mehr Menschen. Die SVE empfängt den Underdog in der Bundesliga. Wer war das nochmal? Bayern München, richtig. Ihr seid so ein bisschen unser Spielorakel. Wie wird's ablaufen? Maite aus Saarbrücken?
1: Also ich sage 3-2 für Elversberg. Ich sage, sogar Bayern wird zuerst ein Tor machen und dann kommt Elversberg und dann sind die sehr lange im Gleichstand, sehr lange 1-1 und dann so in den letzten 20 Minuten kommen nochmal die ganzen Tore. Das letzte Tor kommt dann nochmal von Elversberg.
0: Das ist eine sehr präzise Vorstellung, nicht schlecht. Was sagt Colin aus Saarbrücken?
2: Ich sag 2-1 für Elversberg, aber wahrscheinlich wird das so ein Ungegurke so ein bisschen. Elversberg macht irgendwie so aus Zufall ein Tor und dann wird das wahrscheinlich ein bisschen spannender und am Ende haut noch Elversberg einen rein zum 2-1. So wird das sein.
0: Hoffentlich. Wir prüfen und verkünden dann den Tippsieger am Montag bei das Ding vom SR. Aber dass Elversberg gewinnt, das ist ja klar.

0: Summer Jam und Shirin haben einfach zerstört.
1: Babsi, die Barbie, die Baddie, die Queen. Ein Killer, zwei Brüder, essen Jam und Shirin. Esse Gottes Nahrung, ich bin ne gemacht.
0: Ultra geiler Part. More Money, More Haters ist einfach ein Feature, bei dem so alles stimmt. Und auch Shirin nochmal zeigt, dass sie rappen kann wie keine andere Frau in diesem Land. Pünktlich zum Wochenende also. Frage an euch. Habt ihr euch ready gemacht? Money Paddy gemacht? Ja, ich musste auch erstmal nachschlagen, dass das Maniküre und Pediküre bedeutet.
2: Jojojo, was geht ab?
3: Hier ist Shirin David.

genauso und nicht anders hat der Start ins Wochenende zu klingen, oder? Hey, noch ein paar Stunden auf der Arbeit wegkloppen und dann ab rein da. Another bei das Ding vom SR mit Talk to You. Und das richtiger Banger heute an der 11.

0: lieber Sex im Kombi oder im Smart?
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4: Russischer Aberglaube?
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0: Ja, das sind so die wichtigsten Fragen im Leben, oder? Nach was soll ich heute essen? Zumal in Filmen wird einem ja auch so ein bisschen immer vorgelebt, dass Sex im Auto das Allergrößte ist. Richard aus dem Dating-Podcast liebt euch, der hat da Erfahrung.
5: Mein allererstes Auto war ein Kombi.
6: Kann man dann im Kombi auch im Kofferraum?
5: Ja, wenn du umklappst.
6: Wenn du umklappst.
5: Ja, ja. Sonst ist geht, aber das ist zu umständlich. Da würde ich eher die Sitzbank bevorzugen, bevor man es nicht umklappt.
6: Ich hatte noch nie Sex im Auto.
0: Macht nichts. Sex im Auto ist, finde ich, wie Sex in der Badewanne. Das ist in der Vorstellung hammertoll, aber eigentlich machst du aus deinem Badezimmer ein Aquarium ohne Fische. Ihr hört die ganze Story in der ARD Sounds App. Ebenfalls dabei ist ein Typ, der bei Frauen auf Achselhaare steht. Warum nicht?

0: Leute, wisst ihr, was wir schon viel zu lange nicht mehr gemacht haben? Das ist mittlerweile so alt, dass es wieder cool ist.
1: Heute ist wieder Freitag, heute wieder...
0: Oder? Endlich, da haben wir lange drauf hinausgearbeitet. Und wir stehen das gemeinsam durch jetzt die letzten Meter Richtung Wochenende. Ian Dior, Let You bei das Ding vom SR. 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
5: Mit Paul. Hi. Übermorgen trifft die SVE auf ihren wohl bisher schwersten Gegner in der Bundesliga. Zu Hause spielen sie gegen den FC Bayern. SVE-Coach Vincent Wagner hat im letzten Spiel gegen Gladbach eine gelb-rote Karte gesehen und wäre eigentlich auch nicht auf der Trainerbank. Das DFB-Sportgericht hat jetzt entschieden, dass Wagner doch an der Seitenlinie dabei sein darf. Nachdem Elversberg Einspruch gegen die Sperre eingelegt hat, räumte der Schiedsrichter von letzten Samstag, Martin Petersen, seinen Fehler ein. Auch Bayern-Trainer Kompany hat sich dafür ausgesprochen. Heute vor 25 Jahren kam es zu einem der größten Terroranschläge jemals. Auch heute gedenken Menschen in New York den Opfern von 9/11. Vor wenigen Minuten hat das offizielle Gedenken begonnen. SR-Inforeporter Martin Ganselmeier sagt euch, was dieses Jahr neu ist bei den Gedenkveranstaltungen.
6: Es sind deutlich mehr Journalisten hier, das Medieninteresse ist größer. Es sind sehr viele Feuerwehrleute aus ganz USA hier, auch aus Europa. Neu ist in diesem Jahr, es wird eine eigene Schweigeminute geben für die schon mehr als 8000 Verstorbenen, die an den gesundheitlichen Spätfolgen verstorben sind. Der toxische Trümmerstaub, der hat bei vielen Menschen zu Krebs- und Atemwegserkrankungen geführt.
5: In Sachen Jugendschutz im Internet gibt's neue Pläne von Familienministerin Prien. Die will bis Mitte Oktober erste Regeln vorlegen. Im Gespräch ist ein Mindestalter von 13 Jahren für eigene Accounts. Außerdem sollen Handys an Schulen bis zur 7. Klasse aus Unterricht und Pausen verschwinden. Und wir schauen noch aufs Wetter. Heute eine Mischung aus Sonne und mal mehr und mal weniger Wolken. Es bleibt aber trocken bei maximal 24 Grad. Gerade haben wir 19 Grad in Weißkirchen, 20 Grad in Überroth und 21 Grad in Saarlouis. Morgen dann ähnlich wie heute bei maximal 26 Grad.
7: Danke, Paul.
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11: Guten Tag und wir danken einmal für die Erfindung des Wochenendes, oder? Ich meine, das war ja nicht immer da. Da hat einmal Christentum was mit zu tun. Danke für den Sonntag und danke englische Betreiber der Fabriken für den freien Samstag. Auch wunderbar.
12: Wir starten gemeinsam ins Wochenende rein.
13: Der Franz hier, moin.
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0: deutsche Musik, die kann auch sehr international klingen. Das klingt auch so ein bisschen wie straight aus den Vereinigten Staaten. Tiffany Harris kriegt das mit ihren ganzen Songs hin. Und das, obwohl sie aus Hamburg kommt. Kein Scheiß. Trotzdem nix hier mit Fischbrötchen. Find Me heißt der neue Song. Und der ist sehr, sehr gefühlvoll. Und ich finde, er hat so ein bisschen was von Zoe Wees. Ihr hört ihn zuerst bei Das Ding vom SR.
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Wochenende, wir brauchen den CEO auf Wochenende und natürlich haben wir den für euch. Avicii bei Das Ding mit Waiting for Love. Euch den perfekten Start in den ins Wochenende verdient.

0: Starke Prognose fürs Wochenende. Morgen kommt Bayern München zu uns ins Saarland, um Sonntag dann gegen die SVE zu spielen. Wir wissen ja alle, wen wir beihalten. Aber wie ist es mit der kleinen Siedlung im Saarland? Bayerisch Kohlhof. Bayerisch Kohlhof. Zwischen Limbach und Kohlhof liegt der Ort. Max ist Ortsvorsteher. Moin.
1: Hallo Franz.
0: Du, wichtigste Frage. Du bist wahrscheinlich für die Bayern. Der Einzige im Saarland, der für die Bayern ist jetzt am Sonntag.
1: Ja, also das habe ich ja wohl überhört. Also,
0: Bayerisch Kohlhof?
1: Nee. Wir sind natürlich fest bei der Elversbayer. Und drücke die Daumen, dass das klappt.
0: Aber wie schlimm ist es für euch, dass die Bayern in Perl übernachten und nicht im Bayerisch Kohlhof? Das liegt ja sowas von auf der Hand.
1: Ja, die mischte bei uns Zelte. Also da gab es mal zwei Wirtschafte. Die sind leider alle verschwunden und die haben eine besondere Bedeutung gehabt. Wir liegen ja direkt an der alten Grenze von Preußen und da sind die Gewerkschafter, ohne dass die Pickelhaube dabei huckt, sind dann immer über die Grenze gekommen und haben sich hier in der Wirtschaft unterhalten können. Übrigens, wir haben zwei Ortsschilder. Bayerisch Kohlhof und auf der anderen Seite heißt Bayerischer Kohlhof. Aber das hat nichts mit dem Fußballspiel zu tun. Gottes Wille.
0: Zum Glück. Aber ich sag mal so, ja, wenn die jetzt in den Zelten schlafen würden, irgendwo auf einem Acker, das wäre dann auch ungefähr auf dem Level der Umkleidekabine in Elversberg.
1: Ja, dann würden wir wahrscheinlich denen eine unruhige Nacht bereiten, dass wir ganz sicher sind.
0: Das heißt, ja, wir zählen auch auf dein Anfeuern für die SVE am Wochenende.
1: Allemal, sowieso. Ich bin zwar nicht im Stadion, da sind zu wenig
0: Stehplätze.
1: Na ja, eben, mit 15.000, da kriegst du nicht so viel Leiterin, aber von hier aus rufe ich und das hören die.
0: Du hast bestimmt ein lautes Organ, da klappt das.
1: Ja, allemal, ja.

Erstmal ein großes Dankeschön an Summer Jam. Dank ihm habe ich immer noch so ein bisschen das Gefühl, der Herbst wäre noch nicht da, es wäre immer noch Sommer. Kilimanjaro, aber bei das Ding vom SR. Euch einen schönen Start ins Wochenende.

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1: Mit Paul. Hi. Übermorgen trifft die SVE auf ihren wohl bisher schwersten Gegner in der Bundesliga. Zu Hause spielen sie gegen den FC Bayern. SVE-Coach Vincent Wagner hat im letzten Spiel gegen Gladbach eine gelb-rote Karte gesehen und wäre eigentlich nicht auf der Trainerbank. Das DFB-Sportgericht hat jetzt entschieden, dass Wagner doch an der Seitenlinie dabei sein darf. Nachdem Elversberg Einspruch gegen die Sperre eingelegt hat, räumte der Schiedsrichter von letztem Samstag, Martin Petersen, seinen Fehler ein. Auch Bayern-Trainer Vincent Kompany hat sich dafür ausgesprochen. Heute vor 25 Jahren kam es zu einem der größten Terroranschläge jemals. Und auch heute gedenken Menschen in New York den Opfern von 9/11. Vor einer knappen Stunde hat das offizielle Gedenken begonnen. SR-Info-Reporter Martin Ganselmeier sagt euch, was dieses Jahr neu ist bei den Gedenkveranstaltungen.
2: Es sind deutlich mehr Journalisten hier, das Medieninteresse ist größer. Es sind sehr viele Feuerwehrleute aus ganz USA hier, auch aus Europa. Neu ist in diesem Jahr, es wird eine eigene Schweigeminute geben für die schon mehr als 8000 Verstorbenen, die an den gesundheitlichen Spätfolgen verstorben sind. Der toxische Trümmerstaub, der hat bei vielen Menschen zu Krebs- und Atemwegserkrankungen geführt.
1: Im Saarland wurden in der ersten Hälfte des Jahres weniger Gewerbe gegründet. Laut dem Institut für Mittelstandsforschung kamen insgesamt rund 1500 Unternehmen, Betriebe und Geschäfte dazu. Das sind aber knapp 80 weniger als im gleichen Zeitraum 2025. Bundesweit gehört das Saarland zu den Ländern mit den wenigsten Gründungen. Und wir schauen noch aufs Wetter. Heute ein Mix aus Sonne und Wolken bei bis zu 24 Grad. Gerade haben wir eigentlich überall 21 Grad. Zum Beispiel in Rohrbach, in Leitersweiler und auch bei euch in Wattgassen. Morgen genauso wie heute.
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4: Wir legen den besten Start ins Wochenende hin mit Somba. Das ist der talentierteste Dude ever. Und sein Song, der eine, der wird nie schlecht. Der hier, das ist selbstgemachte Pesto. Ist immer gut. 12 to 12 für euch bei Das Ding vom SR. Der Franz hier, moin.
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0: ganz Deutschland schaut auf einen kleinen Ort im Saarland. Die Elf mit V. Im Radio funktioniert das nicht. Elf. Tickets für das Spiel am Sonntag gegen Bayern München sind weder mit Gold noch mit Stammzellen aufzuwiegen. Es ist krass. Aber wie tippten ihr Bayern Elversberg? Wie wird's laufen? Franzi aus Saarbrücken?
1: Ich sage 3-2 für Bayern. Auch wenn Elversberg echt sehr gut ist, ist, glaube ich, Bayern nach wie vor zu gut. Es wird ein sehr spannendes Spiel. Die ersten Tore werden so in der ersten Hälfte fallen. 2-2 wird es zur ersten Halbzeit stehen. Und dann so in der 89. Minute wird es 3-2 für Bayern fallen.
0: Ja, ist halt deine Meinung, Franzi. Die ist dann aber auch falsch. Denzel aus Saarbrücken sagt, wie es wirklich läuft.
2: Ich denke, Elversberg, dadurch, dass die jetzt frisch in der Bundesliga sind, werden sich wahrscheinlich gut anstrengen und Bayern wird das wahrscheinlich nicht zu Dreck kommen sehen. Deswegen glaube ich schon, dass dann eventuell so ein 2-1 zustande kommt. Ja, ich denke, klassisch, ein bisschen unerwartet, halt am Anfang halt werden wahrscheinlich nicht so viele Tore fallen oder vielleicht Bayern ein Tor und dann am Ende überrascht Elversberg wahrscheinlich Bayern mit 2 Toren so gegen Ende.
0: Top! Wir checken, wie es wirklich läuft und wer richtig liegt. Und gleich am Montag bei Das Ding vom SR küren wir den Tippkönig.
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0: passend zur Sonne heute am Wochenendstart servieren wir Kamral. Ich sag, wie es ist, dieser Mann ist der Sonnenschein himself. Das ist irre. Wer sonst macht immer so gute Laune? Da kann dir deine Freundin mit der ganzen Fußballmannschaft fremdgegangen sein. Scheißegal. Da gehen die Mundwinkel nochmal nach oben. Gern geschehen. Love Sober ist neu für euch.
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0: Üschel hat mit dem Song gekocht und einen absoluten Sommerbanger rausgebracht, der noch im Herbst sehr, sehr gut ist. Gerade für so einen trockenen, sonnigen Freitag. Morgen auch der Samstag schön trocken und ja, so mittelherbstlich. Ich wünsche euch den besten Start ins Wochenende überhaupt.
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0: Es gibt im Saarland 27 Bayern-Fanclubs und 27 SVE-Fanclubs. Zufall? Ja, wahrscheinlich. Mit ziemlicher Sicherheit. Aber jetzt haben wir heute bei das Ding vom SR die SVE schon reichlich abgefeiert. Ein Riesenproblem bei so einem Spiel wie am Sonntag ist ja auch, das Stadion ist winzig klein. Michael aus Wellingen ist in einem Bayern-Fanclub und trotzdem kartenlos geblieben.
1: Ist halt eben sehr schade, dass mir hier als saarländische Fanclubs allgemein jetzt bei Elversberg gegen Bayern leer ausgehen bzw. ausgegangen sind und damals auch im Pokal, wo sie in Saarbrücken gespielt haben. Als Saarländer ist man schon ein bisschen stolz drauf, dass die Bayern dann ins Saarland kommen und dass Elversberg, was die da aufgebaut haben, ist wirklich Spitzenklasse.
0: Gut, wenn selbst Coach Wagner nur 4 Tickets bekommt für seine Familie. Aber wie geht denn das Spiel jetzt aus?
1: Durch die Bayern-Brille hoffe ich mal, dass die Bayern gewinnen. Ich tippe mal so auf ein 3-1 für die Bayern. Und danach kann Elversberg von mir aus jedes Spiel gewinnen.
0: Sehr diplomatische Antwort, lieber Michael. Sonntag, 5:30 ist Anpfiff.

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0: Leute, Freitag, fast 5 Uhr. Bloß nicht hier vergessen. Ja, und immer im Hinterkopf haben.
1: Freitag ist Wochenende.
2: Nee.
1: Hä? Freitag, Wochenende, saufen.
0: Und habt auch immer bitte im Hinterkopf.
3: Wochenende! Geil! Saufen!
0: Euch ein schönes Wochenende mit das Ding vom SR.

0: Ja, Leute, das ist Travis Scott. Ich finde, da können wir ruhig mal klatschen. Das ist Travis Scott. Alle! Ja! Das hat der Mann einfach verdient. Alles in Gesung.
1: Das ist ein Banger, Ladies and Gentlemen!
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3: Mit Jenny, hi. Die SV Elversberg muss am Sonntag gegen den FC Bayern doch nicht auf ihren Trainer Vincent Wagner verzichten. Das DFB-Sportgericht hat seine Sperre zurückgenommen, nachdem die SVE mehrmals Einspruch eingelegt hatte. Das geht nur, weil der Schiri, der Wagner die Karte gegeben hatte, jetzt zugegeben hat, dass das ein Fehler war. Mehrere Schiri-Experten und auch Bayern-Trainer Kompany finden es richtig, dass die Entscheidung zurückgenommen wurde. Im Saarland wurden in der ersten Hälfte des Jahres weniger Gewerbe gegründet. Laut dem Institut für Mittelstandsforschung kamen insgesamt rund 1.500 Unternehmen, Betriebe und Geschäfte dazu. Das sind knapp 80 weniger als im gleichen Zeitraum 2025. Bundesweit gehört das Saarland zu den Ländern mit den wenigsten Gründungen. Bei den US Open muss der deutsche Tennisspieler Alexander Zverev heute Abend im Halbfinale ran. In den USA spielt er wegen der Zeitverschiebung mittags und das zum ersten Mal in diesem Turnier. Das Ding-Reporter Tim Brockmeier, ist das ein Problem für Zverev?
4: Er sagt, es ist ein Problem. Er sagt, es spielt ihm nicht unbedingt in die Karten. Natürlich muss er sich umstellen jetzt innerhalb eines Tages. Er hat bisher immer nur abends gespielt, teilweise bis spät nach Mitternacht, kam entsprechend spät ins Bett, hat dann lange immer bis mittags geschlafen. Naja, und jetzt muss er heute für sein Halbfinale früh aufstehen, früh auf die Anlage, früh einschlagen, den Rhythmus also wirklich komplett ändern.
3: Der Gewinner der US Open bekommt ein Preisgeld von rund 108 Millionen US-Dollar. Jetzt zum Wetter. Heute Sonnen und Wolken im Wechsel, trocken bei maximal 24 Grad. Aktuell 23 Grad in Homburg, 23 Grad in Buß und aktuell auch 22 Grad sind es in Perl.
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0: Einen schönen Feierabend, der Franz hier. Startet gut ins Wochenende. Und bei dem ganzen Elversberg gegen Bayern jetzt am Sonntag, nicht vergessen, morgen Nachmittag spielt unser FCS gegen Ingolstadt. Sehen wir uns im Stadion. Vermutlich mit Männerhandtasche in der Hand, also diesem Vierer-Bierträger.
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0: unser hübsches Saarland eigentlich außer Leona? Viel. Und ihr wisst genau, was das Saarland auszeichnet.
1: Ich denke ein bisschen die Leute, weil wenn man so in seinem Heimatdorf ist, merkt man halt, jeder kennt so jeden, jeder begrüßt jeden. Ich denke die Gemeinschaft und Saarbrücken halt.
0: Perfekt. Danke Eva aus Saarlouis, beste Voraussetzungen, denn wir setzen uns so das Ding Good Morning Show Moderatoren mitten im Viertel aus, damit auch im Saarland. Und dann heißt es für die, harte Challenges bestehen und irgendwie zurück zum Studio kommen. Und das geht nur mit euch und mit eurer Hilfe. Und da sind die Saarländer natürlich perfekt für. Wo sollen die Moderatoren überall hin? Schreibt es uns. Ihr bestimmt's. Geht auf dasding.de und schickt uns euren schönsten Ort im Saarland. Ob das jetzt die Lieblingskneipe ist, das tollste Café, dasding.de.
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Quizchen. Lasst uns mal zum Wochenende so ein kleines Quizchen spielen. Das ganz berühmte Spiel, ist es Topic oder ist der Song doch von Empire of the Sun? Los geht's! Und was sagt ihr? Richtig, Empire of the Sun. Von wem ist der aber hier, der Song? Okay, auch Empire of the Sun. Aber von wem ist denn dieser Song? Das ist Topic. Kein Scheiß. Genialer Sound, oder? Ist so richtig perfekt für den Feierabend. Man könnte fast meinen, wir hätten uns was dabei gedacht, euch den jetzt genau zu liefern. Startet gut ins Wochenende mit ganz neuer Musik von Topic und Carte Blanche. Lucky Ones bei Das Ding vom SR. 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
1: Das ist am Ende immer so ein bisschen sentimental mit Sidos Sohn, aber es ist auch so ein verdammt guter Song. Der Mann hat nochmal bewiesen, dass er der König ist. Ist er bei Das Ding vom SR. Euch einen schönen Standswochenende.

0: Das ist hoffentlich die Prognose fürs Wochenende. Ne? Morgen kommt ja Bayern München zu uns ins Saarland, um am Sonntag dann gegen die SVE in Elversberg zu spielen. Wir wissen alle, wie wir beihalten, klar. Aber wie ist es denn mit der Siedlung im Saarland? Bayerisch-Kohlhof. Da liegt zwischen Limbach und Kohlhof. Bayerisch-Kohlhof. Max ist Ortsvorsteher. Moin.
1: Hallo Franz.
0: Du, wichtigste Frage. Du bist wahrscheinlich für die Bayern. Der Einzige im Saarland, der für die Bayern ist jetzt am Sonntag.
1: Ja, also das habe ich ja wohl überhört. Also,
0: Bayerisch-Kohlhof?
1: Nee. Wir sind natürlich fest bei der Elversbayer. Drücke die Daumen, dass das klappt.
0: Aber wie schlimm ist es für euch, dass die Bayern in Perl übernachten und nicht im Bayerisch-Kohlhof? Das liegt ja sowas von auf der Hand.
1: Ja, die mischte bei uns Zelte. Also da gab es mal zwei Wirtschafte. Die sind leider alle verschwunden und die haben eine besondere Bedeutung gehabt. Wir liegen ja direkt an der alten Grenze von Preußen und da sind die Gewerkschafter, ohne dass die Pickelhaube dabei huckt, sind dann immer über die Grenze gekommen und haben sich hier in der Wirtschaft unterhalten können. Übrigens, wir haben zwei Ortsschilder. Bayerisch-Kohlhof und auf der anderen Seite heißt Bayerischer Kohlhof. Aber das hat nichts mit dem Fußballspiel zu tun. Gottes Wille.
0: Zum Glück. Aber ich sag mal so, Wenn die jetzt in den Zelten schlafen würden, irgendwo auf einem Acker, das wäre dann auch ungefähr auf dem Level der Umkleidekabine in Elversberg.
1: Ja, dann würden wir wahrscheinlich denen eine unruhige Nacht bereiten, das kannst du sicher sein.
0: Das heißt, Wir zählen auch auf dein Anfeuern für die SVE am Wochenende.
1: Allemal, sowieso. Ich bin zwar nicht im Stadion, da sind zu wenig.
0: Fast niemand.
1: Na eben, mit 15.000, da kriegst du nicht so viel Leid drin, aber von hier aus rufe ich und das hören die.
0: Du hast bestimmt ein lautes Organ, da klappt das.
1: Ja, allemal.
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So Leute, was reimt sich auf ab ins Wochenende? Nichts. Muss ich aber auch nicht. Ab ins Wochenende mit euch. Schön, dass ihr das Ding vom SR hört. Alina übernimmt gleich für mich. Don't nobody else make me feel like...

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1: Mit Jenny, hi. Die SV Elversberg muss am Sonntag gegen den FC Bayern doch nicht auf ihren Trainer Vincent Wagner verzichten. Das DFB-Sportgericht hat seine Sperre zurückgenommen, nachdem die SVE mehrmals Einspruch eingelegt hatte. Trainer Vincent Wagner zeigte sich erleichtert.
2: Ich hoffe, das bleibt auch im Hinterkopf und nicht so dieses, oh, der war ja da irgendwie mal dabei, weil ich habe nichts Unschuldiges gemacht, was dann auch festgestellt wurde und was dann zum Glück auch dazu geführt hat, dass ich halt nicht gesperrt bin.
1: Schiri Martin Petersen hat der SVE-Trainer Vincent Wagner eine gelb-rote Karte letztes Wochenende beim Bundesligaspiel gegen Gladbach gegeben. Inzwischen hat er aber eingeräumt, dass seine Entscheidung falsch war. Wer in Deutschland kein Bargeld dabei hat, kann in vielen Läden aktuell nicht bezahlen. Das soll sich aber bald ändern, zumindest wenn es nach Plänen von Bundesfinanzminister Klingbeil geht. Er will, dass Läden Zahlungen mit Karte, Handy oder Smartwatch akzeptieren müssen. Aber nicht überall soll diese Pflicht gelten. Wo und wann sie gelten soll, weiß SR-Info-Reporter Paul Wagner.
3: Verpflichtend soll die Kartenzahlung für Handel, Gastronomie und Dienstleistungssektor sein. Das heißt, hier muss es die Wahl zwischen Karte oder Bar geben. Bei Dorffesten, Flohmärkten oder bei Sportvereinen soll es auch weiter die Option geben, nur mit Bargeld zu zahlen. Das Ganze soll noch in diesem Jahr vom Kanzler und den Ministern beschlossen werden und könnte dann nächstes Jahr umgesetzt werden.
1: In der ersten Hälfte des Jahres wurden im Saarland weniger Gewerbe gegründet. Laut dem Institut für Mittelstandsforschung waren es insgesamt rund 1500 Unternehmen, Betriebe und Geschäfte. Das sind knapp 80 weniger als im gleichen Zeitraum 2025. Bei den US Open muss der deutsche Tennisspieler Alexander Zverev später noch im Halbfinale ran. Sein Gegner ist der Russe Radchanov. Los geht's um 21 Uhr deutscher Zeit. In den USA ist es dann wegen der Zeitverschiebung erst mittags. Zverev spielt bei den US Open zum ersten Mal zu dieser Uhrzeit. Das Ding-Reporter Tim Brockmeier, ist das ein Problem für Zverev?
4: Er sagt, es ist ein Problem. Er sagt, es spielt ihm nicht unbedingt in die Karten. Natürlich muss er sich umstellen jetzt innerhalb eines Tages. Er hat bisher immer nur abends gespielt, teilweise bis spät nach Mitternacht, kam entsprechend spät ins Bett, hat dann lange immer bis mittags geschlafen. Naja, und jetzt muss er heute für sein Halbfinale früh aufstehen, früh auf die Anlage, früh einschlagen, den Rhythmus also wirklich komplett ändern.
1: Der Gewinner der US Open bekommt ein Preisgeld von rund 108 Millionen US-Dollar. Jetzt zum Wetter. Heute Abend bleibt es bei einem Mix aus Sonne und Wolken und es bleibt auch trocken. Die aktuellen Temperaturen: 22 Grad in Rehlingen-Siersburg, 20 Grad in Freisen, 21 Grad in Merzig.
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6: Mit mir, hi, ich bin Alina und Marco aus Saarlouis bei euch im Saarland, der hat quasi die Stars auf Kurzwahl oder sie ihn. Er ist nämlich Fotograf für ganz viele Promis, wollen wir gleich noch ein bisschen mehr drüber quatschen. Aber erstmal, Marco, was macht deine Fotos so besonders, dass Promis so gerne mit dir arbeiten?
7: Also für mich ist das perfekte Foto definitiv nicht scharf und auch nicht im perfekten Winkel, sondern wirklich irgendwie den Moment und halt einfach dieses Zwischenmenschliche. Ich glaube, das ist so das A und O. Und alles andere kommt halt so aus dem Affekt, ne?
6: Und wie es so ist, auf Tour zu sein und mit wem Marco besonders gerne arbeitet, das erzählt er uns nach drei Songs hier bei Das Ding. Schönen Freitagabend.

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0: Promis einfach mal hinter die Kulissen schauen. Ja, das machen wir heute gemeinsam hier bei Das Ding. Ist aber auch wirklich einfach zu spannend. Marco aus Saarlouis bei euch im Saarland ist der Promi- und Konzertfotograf. Marco, wie bist du denn zu diesem ja irgendwie schon Traumjob gekommen?
1: Ja, es war eher so aus Hobby gestartet und gar nicht an irgendwas dran zu verdienen, sondern wirklich einfach das zu machen, worauf ich Spaß habe. Und dass das jetzt so dankend angenommen wird, ist halt umso schöner für mich. Ne?
0: Ja, die Starliste ist auf jeden Fall ziemlich lang. Tokyo Hotel, Youngblood, Contra K, Leonie und. Mit welchem Star zu shooten war es am geilsten?
1: Menschlich und generell habe ich noch ganz viel Kontakt halt zu Leonie. Die mache ich auch dieses Jahr noch komplett. Und für mich so ein, ja, das, was viral gegangen war, war halt wirklich die Tokyo Hotel Geschichte. Das war schon so ein, ja, so eine Aktion, die extrem gut ankam tatsächlich.
0: Aber läuft es immer so ab, dass wenn du irgendwie mit auf Tour gehst, dass du auch Backstage mit denen chillst?
1: Also generell im November, das war so die erste lange oder große Tour, wo ich wirklich, ich glaube, 40 Tage auf Welttournee war mit Electric Callboy. Mhm. Da ist halt wirklich 24/7 ganz, ganz wenig Schlaf, auch wenn sich jeder Außenstehende das immer so besonders vorstellt. Aber da ging es halt bis nachts 3 Uhr Edit, Fotos abgegeben und dann morgens um 9 in der nächsten Arena aufgestanden halt.
0: Und mit wem hättest du mal Bock zu shooten?
1: Wow, gute Frage. Also ich glaube schon irgendwas so Richtung USA in die Größe, Post Malone in die Richtung.
0: Ja, crazy.
1: Also man soll ja nie klein denken, von daher mal abwarten.
0: Ich wollte gerade sagen, dream big.
1: Ja, ja.
0: Marco, vielen, vielen Dank und ganz viel Spaß mit Leonie.
1: Sehr, sehr gerne. Ich danke dir.
0: Leonie gönnen wir uns jetzt mit Remedy hier bei Das Ding. Schönen Freitag euch.

0: gleich zwei Königinnen heute mit einem neuen Song.
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0: Bad Moms, Jay und Icky Man.
2: Noch von gestern.
0: Ganz ehrlich, für mich vielleicht jetzt schon die Kollabo des Jahres. Wäre nur zu toppen, wenn, ganz ehrlich, keine Ahnung, vielleicht Juju und Apache noch was zusammen machen würden. Man darf ja noch ein bisschen träumen, dass die Kollabo kommt. Das war für Bad Moms Jay wohl auch schon länger klar, so wie sie hier von Icky Mel redet.
3: Ich mag sie sehr, sehr gerne. Sie ist auch ein unfassbar lieber Mensch. Icky Mel ist jemand, ich merke, die supportet mich aus Herz. Die hat gar kein Problem damit, auch Leuten irgendwie, wenn die sagt, ich hab da Bock drauf, dann hat die da Bock drauf und dann macht die das auch. Und jedes Gespräch, was ich mit ihr hatte, war so auch so unfassbar gebildet und ich liebe es, gebildete Konversationen zu führen, weil ich führe so oft Schrottkonversationen.
0: Girl Boss Energy, jetzt ganz neu hier bei das Ding. Bad Moms Jay und Icky Mel. Geile Sau trotzdem. Geil.

Schönen Freitag. Rein geht's in den Feierabend. Ich wünsche euch ein tolles Wochenende. Ich hoffe, ihr habt irgendwas Schönes vor oder könnt einfach mal ein bisschen chillen. Ein paar Beats für den Freitagabend gibt's auf jeden Fall jetzt hier bei Das Ding von Robin Schulz.

0: Kurzer Check, bevor wir gleich rausgehen. Schlüssel haben wir, Handy haben wir, Geldbeutel. Brauchen wir denn überhaupt noch? Berechtigte Frage. Ich meine, wir können mittlerweile alles mit dem Smartphone zahlen und wenn es nach Finanzminister Klingbeil geht, dann auch gerne überall. Der ist ja für eine flächendeckende digitale Bezahloption. Also nichts mehr mit Cash only. Und ganz ehrlich, was wir sonst noch im Geldbeutel rumfliegen haben, das gefühlt eh nur Müll, oder? Hat Sarah aus dem Das Ding-Team hier in der Das Ding-Redaktion mal gecheckt.
1: Greta, können wir mal zusammen in deinen Geldbeutel gucken?
2: Ja.
1: Ist da auch irgendwas drin, was wir aussortieren müssen?
2: Garderobenschein, das war von einem Konzert.
1: Hast du die Jacke jemals abgeholt, wenn du den Schein noch hast?
2: Ja, ich habe mich lange angestellt, um die Jacke abzuholt.
1: Brauchen wir nicht mehr. Was ist das? Eine andere Sprache. Wo ist das denn her? Ups, gleich auseinandergefallen. Also es ist ein Zettel und da steht irgendwas auf...
2: Ist aus Vietnam vielleicht.
1: Ah, wann warst du da?
2: Vor 3 Jahren?
1: Ah ja, ist auch noch ein bisschen her. Okay, was können wir denn aussortieren aus deinem Geldbeutel? Was kann denn weg? Was ist das hier?
3: Das ist ein Versandbeleg von einem Paketdienstleister. Da habe ich was auf Kleinanzeigen verkauft und habe das wohl noch da drin gelassen.
1: Okay, aber kann weg?
3: Ja, ist weggeworfen.
1: Gut. Oder ist aber, also das ist Müll, würde ich mal sagen.
2: Ja, ich habe da ganz viele Quittungen dabei. Oh Gott. Ah, das war eine Bargeldauszahlung. Ja gut, das können wir wegschmeißen. Tschüss.
1: Oh. Also das ist eine Stempelkarte mit 3 Stempeln. Und wann warst du da zum letzten Mal?
2: Ich glaube vor 2 Jahren. Und
1: okay.
0: Ja, und das Gute, wenn wir keinen Geldbeutel dabei haben, dann können wir am Freitagabend auch keinen Geldbeutel verlieren.
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Happy Freitag, so klingt euer Wochenende hier bei Das Ding. The one and only David Guetta hat den perfekten Freitagssound serviert. You and I, me and you ballert uns perfekt rein ins Wochenende, wirklich. Also einfach laut aufdrehen im Auto und dann Arbeit, Arbeit sein lassen und rein in den Freitagabend, in euer hoffentlich freies Wochenende. David Guetta mit You and I, Me and You, heute rausgekommen. Hey.

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1: Freitag! Ja, endlich. Die Woche haben wir geschafft. Ab ins Wochenende. Und perfekten Freitagssound. Jetzt von Georgia Smith. Dancing. Hier bei Das Ding. Ich bin Ali.

0: Wenn ich groß bin, werde ich Promi. Ja, ganz ehrlich, leichter gesagt als getan. Aber hey, dream big. Haben wir eben auch schon von Promi-Fotograf Marco aus Saarlouis bei euch im Saarland gehört. Der hat mit Hobbyfotos angefangen und fotografiert jetzt die ganz, ganz Großen. Wir schauen diese Woche mal so ein bisschen hinter die Kulissen der Stars. Das Ding Reporter Gabriel hat euch in Darmstadt gefragt, für welchen Promi würdet ihr denn gerne mal arbeiten?
1: Ich sag Reezy.
2: Damals 50 Cent, da ist die von Penny Mark. Heute bin ich Remy wie Fetty Wap.
1: Also ich mag seine Musik. Ich bin ein riesen Fan von seiner Musik. Mir gefällt einfach sein Lifestyle auf den. Das ist sehr, also was ich im Internet sehe, sieht irgendwie cool aus, sag ich so.
3: Und dann einfach so bei ihm am Start sein und was machen?
1: Musik produzieren. Wenn ich lernen könnte, würde ich es machen.
4: Ja, Cristiano Ronaldo. Ich würde echt gerne mal wissen, wie sein Leben ist. Wie es ist, so berühmt zu sein.
3: Was würdest du ihm für Dienste anbieten?
4: Seine rechte Hand sein.
5: Jetzt so spontan, vielleicht so Kendrick Lamar oder so. Ich sag so Art Direction oder sowas, so für Social Media Posts oder so, das wäre cool. Vor allem auch, weil er ja auch viel so sehr künstlerische Sachen macht und auch oft so Konzepte verfolgt in Alben und so weiter.

0: Benno möchte sich gleich zwei Baddies klären.
1: Zwei Baddies, die sind Besties. Wenn du eine willst, dann kommen sie im Tag-Team.
0: Ja, Besties, so heißt der neue Song. Hat er heute released, gönnen wir uns gleich direkt hier bei Das Ding. In dem Song rappt er über zwei Baddies, die Besties sind. Und er glaubt, dass er gleich mit zwei Baddies intim wird. Benno, so eine Maus. Irgendwie passt das für mich nicht zusammen. Der kuschelt doch höchstens mit Händen über der Decke. Irgendwie so diesen krassen Gangster-Rapper und sich so Baddies gönnen. Ich finde, das passt irgendwie nicht so richtig. Aber trotzdem, richtig geiler Song bei rumgekommen. Das kann er einfach. Gönnen wir uns. Benno mit Besties. Heute released. Hört ihr direkt hier bei Das Ding.

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ich bin Alina. Schönen Freitagabend euch. Für welche Brille entscheidete sich Sam Payne bei seiner Tour? Ja, das weiß nur Joelle aus Saarlouis bei euch im Saarland. Wir gucken heute gemeinsam hinter die Kulissen der Celebrities hier bei Das Ding. Joelle ist Optiker und nicht nur irgendein Optiker. Checken wir gleich mit ihm nach drei Songs.

0: Alle wollen Bling Bling, aber wie viel Bling Bling soll es denn sein für die Stars? Das verrät uns jetzt Joel aus La Louis bei euch im Saarland. Du stattest die Stars mit Brillen aus. Billa Joe, Farina Opoku, Sam Payne, Ann-Kathrin Götze, Reezy, Luciano, Summer Jam, UFO, Ty Dolla Sign, Sandra C, Drake und. Also die Liste ist wirklich lang. Wie kam es denn dazu?
1: Ja, wie immer ein bisschen Glück. Ich habe mich halt irgendwann auf Luxus, auf limitierte Brillen spezialisiert und habe vor 10 Jahren angefangen, im Auftrag für Cartier Brillen zu customizen.
0: Das heißt,
1: mit Diamanten zu veredeln, andere Glasformen, andere Glasfarben zu machen.
0: Mhm.
1: Und das war halt so ein Ding, wo die Rapper halt einfach drauf abgefahren sind, weil es halt mit Diamanten besetzt war.
0: Mhm.
1: Das heißt, so kamen die ganzen Kontakte dann dahin.
0: Ach, richtig cool. Und auf welchen Star warst du am coolsten zu treffen?
1: Ja, also die internationalen ist schon nochmal so ein bisschen besonderer. Also Central C war schon was Besonderes, weil den habe ich in Dubai getroffen und das war auch gar nicht geplant. Ich war im Flugzeug nach Dubai, ich bin gelandet, ich hatte so eine Nachricht von einem Manager bekommen, dass er gesehen hat, dass ich gerade in Dubai bin, ob ich Brillen dabei habe. Ich meinte, ja, ich habe ein bisschen was dabei. Und dann hat er gesagt, du, ich bin hier mit einem Künstler von mir, würdest du vorbeikommen? Und ich war eine halbe Stunde später bei Central C im Musikstudio. Also es war weder geplant, richtig spontan, das war so das coolste Erlebnis.
0: Sehr cool. Sam Payne geht ja auch nächste Woche auf Tour. Sehen wir da auf der Bühne eine Brille von dir?
1: Ja, werdet ihr sicherlich eine davon sehen, ja.
0: Also der war vorher auch nochmal da.
1: Genau, der ist gut ausgestattet auf jeden Fall.
0: Ja, achten wir dann bei der Tour oder auf seinen Socials nochmal ein bisschen genauer auf die Brille. Sam Payne zusammen mit Crow und Bad Sheep.

Hallo, Martin Solveig hier bei Das Ding, ich bin Alina. Afrobeats für den entspannten Start in Richtung Wochenende. Serviert uns jetzt Remmer.

und schalten in den Wochenendmodus. Also runterfahren können wir zudem auf jeden Fall ziemlich gut. So ein paar entspannte Afrobeats für den Weg nach Hause. Happy Weekend. Kommt gut rein mit Remma und Oh No. Heute rausgekommen, hört ihr direkt hier bei Das Ding. Hey,

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1: Hallo, ich bin Alina. Ich wünsche euch ein richtig schönes Wochenende. Genießt es! Ja, ich glaube, das mit dem Genießen ist bei William und Sophie aus der Dustin Good Morning Show eher weniger angesagt. Die werden ja am Montag irgendwo im Dustin-Viertel ausgesetzt und müssen Challenges lösen und so den Weg zurück ins Dustin-Studio finden. Und dafür brauchen sie ganz, ganz dringend eure Hilfe. Ja, wie ihr die beiden supporten könnt, das checken wir gleich gemeinsam aus nach drei Songs hier bei Dustin.

0: Wir starten entspannt zusammen ins Wochenende. Ja, William und Sophie, die genießen ihre letzten Nächte im eigenen Bett.
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0: Am Montag geht's los für William und Sophie aus der Dusting Good Morning Show. Irgendwo im Dusting Viertel werden die beiden ausgesetzt und müssen es bis Freitag zurück ins Studio schaffen. Wie? Ja, ganz ehrlich, ist erstmal nicht unser Problem, aber ein bisschen helfen wir natürlich schon. Nikolaus ist Survival Coach und hat uns erzählt, was wichtig ist zum Überleben.
3: Die vier Grundbedürfnisse könnt ihr euch vielleicht vorstellen, ist Schlaf, Essen, Trinken und irgendwie Wärme. Und wenn ihr diese vier Grundbedürfnisse stillen könnt, könnt ihr immer und überall überleben.
0: Ja, wo wir die Good Morning Show aussetzen, das wissen wir noch nicht. Aber mitten im Nichts ist schon eine Option. Deswegen gab's von Nikolaus auch so einen kleinen Orientierungsgrundkurs.
3: Wenn ihr irgendwo zum Beispiel ein Gewässer findet, könnt ihr zum Beispiel einfach Fluss oder Bach abwärts laufen und dann kommt man meistens in irgendeine Zivilisation. Die Himmelsrichtung ist natürlich ganz gut zu wissen. Der Polarstern zeigt immer nach Norden. Ultra praktisch.
0: Ja, und wenn ihr unsere Dusting Good Morning Show supporten wollt, dann anmelden auf dusting.de und natürlich Montag fleißig hören.
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Nächste Woche kommt einfach Album Nummer 10 von Miley. So crazy, ganz ehrlich. 10 Alben hat sie uns schon geliefert. Und sie hat auch ein ganz schönes Tempo drauf, die Gute. Letztes Jahr kam ja erst ein Album, jetzt dieses Jahr gleich das nächste. Geil, dass sie so Bock hat, Musik zu machen. Aber das Album nächste Woche, das ist ihr erstes Album als Miley. Also einfach Miley, der Nachname Cyrus, den hat sie abgelegt. Sie will nur noch als Miley Musik machen. Deswegen ist das auch ein ziemlich besonderes Album, das zur nächste Woche rauskommt. Und den ersten Vorgeschmack, den hat sie schon mal geliefert. Let's go.

0: ich bin Alina. Schönen Freitagabend euch mit Marco aus Saarlouis bei euch im Saarland. Schauen wir gleich nochmal eine Runde hinter die Kulissen der Promi-Welt. Marco hat uns auf jeden Fall schon mal einen Tipp fürs perfekte Foto gegeben, damit wir das hier so in Star-Quali-Fotomäßig hinbekommen.
1: Also für mich ist das perfekte Foto definitiv nicht scharf und auch nicht im perfekten Winkel, sondern wirklich irgendwie den Moment und halt einfach dieses Zwischenmenschliche. Ich glaube, das ist so das A und O. Und alles andere kommt halt so aus dem Affekt, ne?
0: Und wie es so auf Tour ist und mit wem Marco besonders gerne zusammenarbeitet, das erzählt er uns gleich nach drei Songs hier

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0: Der Mann, dem die Promis vertrauen, heißt Marco und kommt aus St. Louis bei euch im Saarland. Wir gucken heute Abend gemeinsam hinter die Kulissen der Stars. Hier bei Das Ding. Marco ist Promi und Konzertfotograf und eben dieses Vertrauen und der Vibe ist auch wichtig für ein gutes Foto, hat er uns gerade schon erzählt. Und um so weit zu kommen, hat sich Marco ganz klassisch hochgearbeitet.
1: Ja, es war eher so aus Hobby gestartet und gar nicht an irgendwas dran zu verdienen, sondern wirklich einfach das zu machen, worauf ich Spaß habe. Und dass das jetzt so dankend angenommen wird, ist halt umso schöner für mich, ne?
0: Ja, die Starliste ist auf jeden Fall ziemlich lang. Tokyo Hotel, Youngblood, Contra K, Leonie und. Mit welchem Star zu shooten war es am geilsten?
1: Menschlich und generell habe ich noch ganz viel Kontakt halt zu Leonie. Die mache ich auch dieses Jahr noch komplett. Und für mich so ein, ja, das, was viral gegangen war, war halt wirklich die Tokyo Hotel-Geschichte. Das war schon so ein, ja, so eine Aktion, die extrem gut ankam tatsächlich.
0: Aber läuft es immer so ab, dass wenn du irgendwie mit auf Tour gehst, dass du auch Backstage mit denen chillst?
1: Also generell im November, das war so die erste lange oder große Tour, wo ich wirklich, ich glaube, 40 Tage auf Welttournee war mit Electric Callboy. Da ist halt wirklich 24/7 ganz, ganz wenig Schlaf, auch wenn sich jeder Außenstehende das immer so besonders vorstellt, aber da ging es halt bis nachts 3 Uhr Edit, Fotos abgegeben und dann morgens um 9 in der nächsten Arena aufgestanden halt.
0: Und mit wem hättest du mal Bock zu shooten?
1: Wow, gute Frage. Also ich glaube schon irgendwas so Richtung USA in die Größe, Post Malone in die Richtung.
0: Ja, crazy.
1: Also man soll ja nie klein denken, von daher mal abwarten.
0: Ich wollte gerade sagen, dream big.
1: Ja, ja.
0: Marco, vielen, vielen Dank und ganz viel Spaß mit Leonie.
1: Sehr, sehr gerne. Ich danke dir.
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1: Du bist ein unglaublicher Künstler. Du inspirierst mich so oft, wenn wir zusammen im Studio sind. Ich habe noch nie jemanden gesehen, der so viel Herz in seine Arbeit und Musik steckt wie du. Ja, so schwärmt Luciano über Jazzy. Die beiden sind ja wirklich unzertrennlich gefühlt, nur noch zusammen unterwegs. Und ja, das hat einen Grund, haben sie uns dann ja irgendwann gesagt. Hey, da kommt übrigens ein Album und der Tag ist heute. Star Boys ist da, 14 Songs sind drauf. Und wie eng die beiden sind, das sehen wir klar durch die gemeinsamen Urlaube und Studio-Sessions, die sie uns ja auf Insta immer wieder zeigen. Aber wie close die beiden sind, das zeigen auf jeden Fall ihre Insta-Stories von heute, wo sie sich gegenseitig mit Liebesbekundungen überschütten und sagen auch, dass sie stolz auf ihr Album sind. Und in genau das hören wir rein. Star Boys, heute released und daraus jetzt Galdem, Jazzik und Luciano. Ganz neu. Hier bei Das Ding.

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1: Ich bin Alina. Schönes Wochenende euch. Perfekten Freitagssound zum Einstimmen, zum Reinkommen ins Wochenende. Kommt jetzt von einem der biggesten DJs, James Hype, hier bei Das Ding.

0: Jet Set, Partys, noch mehr Partys und zwischendrin ein bisschen arbeiten. Ja, so ungefähr könnte das Leben sein als zum Beispiel persönliche Assistentin von Bill Kaulitz. Ah gut, vielleicht ist es ein bisschen schön gedacht. Wir schauen heute Abend bei Das Ding so ein bisschen, wie die Realität aussieht und quatschen mit Menschen, die schon für Promis gearbeitet haben. Das Ding-Reporter Gabriel hat deswegen mal bei euch in Darmstadt nachgefragt, für welchen Promi ihr denn gerne arbeiten würdet.
1: Ich sag Reezy.
2: Damals 50 Cent Eis, die von Penny Mark. Heute bist du Remy wie Fetty Wap.
1: Also ich mag seine Musik. Ich bin ein riesen Fan von seiner Musik. Mir gefällt einfach sein Lifestyle auf den. Das ist sehr, also was ich im Internet sehe, sieht irgendwie cool aus, sag ich so.
3: Und dann einfach so bei ihm am Start sein und was machen?
1: Musik produzieren. Wenn ich lernen könnte, würde ich es machen.
4: Ja, Cristiano Ronaldo. Ich würde echt gerne mal wissen, wie sein Leben ist. Wie es ist, so berühmt zu sein.
3: Was würdest du ihm für Dienste anbieten?
4: Seine rechte Hand sein.
5: Jetzt so spontan, vielleicht so Kendrick Lamar oder so. Ich sag so Art Direction oder sowas, so für Social Media Posts oder so, das wäre cool. Vor allem auch, weil er ja auch viel so sehr künstlerische Sachen macht und auch oft so Konzepte verfolgt in Alben und so weiter.

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1: Ja, und heute ist ein richtig guter neuer Tag für neue deutschsprachige Musik. Es sind so viele neue Banger rausgekommen, auch von dieser Lady hier. Klingt sowas von deutlich nach Domitiana. Ich verstehe es, heute neu rausgekommen, ist ihr vierter Song, den sie dieses Jahr droppt. Und ich finde, so langsam könnte sie auch mal ein Album liefern. Domitiana hat ja bislang noch nicht ein Album veröffentlicht. Ja, eine EP, Club Inferno 2024, aber noch kein Album. Wird mal langsam Zeit. Vielleicht so im Herbst oder Winter, Schub gegen die Winterdepression, den neuen. Jetzt hier!

0: Ein bisschen Bling-Bling hier, ein bisschen Bling-Bling da, aber wie viel Bling-Bling wollen denn die Stars? Das verrät uns Joel aus Saarlouis bei euch im Saarland. Ja, zu ihm kommen die Stars für Brillen. Billa Joe, Farina Opoku, Sam Payne, Ann-Kathrin Götze, Reezy, Luciano, Summer Jam, UFO, Central C, Drake und. Und es alle zu ihm kommen. Dazu kam so.
1: Ja, wie immer ein bisschen Glück. Ich habe mich halt irgendwann auf Luxus, auf limitierte Brillen spezialisiert und habe vor 10 Jahren angefangen, im Auftrag für Cartier Brillen zu customizen.
0: Das heißt,
1: mit Diamanten zu veredeln, andere Glasformen, andere Glasfarben zu machen.
0: Mhm.
1: Und das war halt so ein Ding, wo die Rapper halt einfach drauf abgefahren sind, weil es halt mit Diamanten besetzt war.
0: Mhm.
1: Das heißt, so kamen die ganzen Kontakte dann dahin.
0: Ach, richtig cool. Und auf welchen Star warst du am coolsten zu treffen?
1: Ja, so die internationalen ist schon nochmal so ein bisschen besonderer. Also Central C war schon was Besonderes, weil den habe ich in Dubai getroffen und das war auch gar nicht geplant. Ich war im Flugzeug nach Dubai, ich bin gelandet, ich hatte so eine Nachricht von einem Manager bekommen, dass er gesehen hat, dass ich gerade in Dubai bin, ob ich Brillen dabei habe. Ich meinte, ja, ich habe ein bisschen was dabei. Und dann hat er gesagt, du, ich bin hier mit einem Künstler von mir, würdest du vorbeikommen? Und ich war eine halbe Stunde später bei Central C im Musikstudio. Also es war weder geplant, richtig spontan, das war so das coolste Erlebnis.
0: Sehr cool. Sam Payne geht ja auch nächste Woche auf Tour. Sehen wir da auf der Bühne eine Brille von dir?
1: Ja, werdet ihr sicherlich eine davon sehen, ja.
0: Also der war vorher auch nochmal da.
1: Genau, der ist gut ausgestattet auf jeden Fall.
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klingt euer Freitagabend hier bei Das Ding und gleich geht's genauso weiter mit dem Party-Bash. Also wirklich allerfeinsten EDM, Trap, House, Drum and Bass Sound. Und den perfekten Mix, den liefert uns heute Abend DJ Double A zum Start rein ins Wochenende. Für euren Weg zur Party, beim Fertigmachen, für entspannte Drinks mit euren Friends, vielleicht auch für die OKF oder auch einfach für den chilligen Freitagabend zu Hause. Gleich ab 22 Uhr hier der Das Ding Party Bash mit DJ Double A. Ich wünsche euch einen richtig geilen Freitagabend und ein schönes Wochenende. Hey,

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1: Um 1 Uhr mit Stefan Eferts und wir beginnen mit einer Gefahrenmeldung. Achtung, Falschfahrer auf der B33 Singen-Konstanz zwischen Tunnel-Waldsiedlung und Reichenaustraße kommt Ihnen ein Falschfahrer entgegen. Fahren Sie äußerst rechts und überholen Sie nicht. Auf der B33 Singen-Konstanz zwischen Tunnel-Waldsiedlung und Reichenaustraße ein Falschfahrer. Jetzt machen wir weiter mit den Nachrichten und da hat es uns jetzt den Computer zerschossen mit dem Falschfahrer. Wir suchen die aktuelle Sendung und haben sie hier. Unionsfraktionschef Frei will die Rente mit 63 schneller abschaffen. Die von der SPD vorgeschlagene Übergangsfrist von 5 Jahren sei zu lang, sagte Frei dem Redaktionsnetzwerk Deutschland. Die schwarz-rote Koalition will die Frührente ohne Abschläge nach 45 Beitragsjahren abschaffen. Doch der Schritt ist umstritten. Er ist einer der Kernpunkte der geplanten Rentenreform. Und jetzt muss ich einmal hier kurz umkopieren, damit wir in der aktuellen Sendung weiter sind. Ich bitte kurz um Entschuldigung. So ist das im Live-Radio. In Frankreich ist ein Regionalzug entgleist und dabei gab es 45 Verletzte. So, warum kommst du nicht? Der Computer will mich ärgern. 44 Menschen wurden verletzt. Einer der Verletzten sei in einem kritischen Zustand. Auf der Strecke zwischen Rouen und Caen im Nordwesten Frankreichs sei der Zug mit einem bislang unbekannten Gegenstand kollidiert. Ein Waggon kippte um, 4 weitere Wagen sprangen aus den Schienen. Die Eisenbahngesellschaft SNCF erklärte, die Ermittlungen zur Unfallsache würden laufen. Tennisprofi Alexander Zverev hat zum 2. Mal das Endspiel bei den US Open in New York erreicht. Der 29-Jährige gewann das Halbfinale gegen den Russen Karen Khachanov in 3 Sätzen. Sportreporter Tim Brockmeier.
2: Ein grundsolider, seriöser und stabiler Auftritt reichte Alexander Zverev, um in dieses US Open Finale einzuziehen. Der Deutsche spielte nicht spektakulär, nicht mitreißend, sicher auch nicht sein Top-Niveau. Er machte einfach das, was nötig war, seinen Job. Nach dem Titel bei den French Open und der Finalteilnahme in Wimbledon steht der Deutsche zum 3. Mal in diesem Jahr in einem Grand Slam Finale. Eine herausragende Bilanz. Am Sonntag greift er dann nach dem 2. Grand Slam Titel seiner Karriere. Sein Gegner wird am New Yorker Abend ermittelt. Im 2. Halbfinale zwischen den beiden US-Amerikanern Francis Tiafoe und Ben Shelton.
1: Das Wetter in Deutschland. In der Nacht regnet es in der Nordhälfte nochmal. Ansonsten ist es locker bewölkt. Tiefstwerte 15 bis 4 Grad. Tagsüber im Süden sonnig, sonst meist bewölkt. Im Nordwesten gibt's am Abend Regen. Die Temperaturen maximal 19 bis 27 Grad. Die Zeit jetzt ist es gleich 1.03 Uhr.
3: Die junge Nacht, wir schauen auf die Straßen. Achtung, wir haben erstmal einen Falschfahrer auf der B33 Singen Richtung Konstanz. Zwischen Tunnel Waldsiedlung und Reichenaustraße kommt euch ein Falschfahrer entgegen. Fahrt äußerst rechts, überholt nicht. Das ist auf der, Moment, jetzt habe ich es weggemacht. Entschuldigung. Das ist auf der B33 Singen Richtung Konstanz zwischen Tunnel Waldsiedlung und Reichenaustraße. Achtung, Falschfahrer, vorsichtig hier in beiden Richtungen. Hier die weiteren Meldungen. A2 Oberhausen Richtung Dortmund ist zwischen Kreuz Oberhausen und Dreieck Bottrop wegen Bauarbeiten bis Montag früh noch gesperrt. Die A6 Nürnberg Richtung Heilbronn ist zwischen Neuenstein und Öhringen wegen Bergungsarbeiten in beiden Richtungen gesperrt. Die A7 Flensburg Richtung Hamburg ist Richtung Süden zwischen Hamburg-Schnelsen Nord und Stellingen sowie in Richtung Norden zwischen Volkspark und Schnelsen Nord wegen Tunnelwartungsarbeiten bis Montag früh noch gesperrt. Eine Umleitung ist dabei eingerichtet. Die A23 Heide Richtung Hamburg ist zwischen Eidelstedt und Dreieck Hamburg Nordwest in beiden Richtungen wegen Tunnelwartungsarbeiten bis Montag früh noch gesperrt. Auch hier eine Umleitung eingerichtet. Die A40 Essen Richtung Dortmund, zwischen Dreieck Bochum West und Bochum Zentrum, wegen Bauarbeiten für 2 Wochen gerade gesperrt. Die A45 Dortmund Richtung Gießen ist zwischen Dillenburg und Herborn West, wegen Brückenabrissarbeiten bis Montagmorgen in beiden Richtungen gesperrt. Und die A52 Essen Richtung Düsseldorf ist zwischen Essen-Kettwig und Breitscheid, wegen Brückenarbeiten bis Montag früh noch gesperrt. That's it!
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3: Mit Sebastian Röpke, der gerade gemerkt hat, dass er heute noch nicht wahnsinnig viel gesprochen hat und jetzt im Verkehr seine Stimme gerade so langsam warm wurde. Sorry dafür. Wie geht's euch, Leute? Schön, dass ihr dabei seid. Nummer hier im Studio ist die 0221 567 89111. Ja, die ist bewusst einfach, damit ihr euch reinmelden könnt. Wie immer die Frage an euch. Seid ihr noch wach? Seid ihr noch wach? Oder seid ihr schon wach? Wie sieht's bei euch aus? Was treibt ihr gerade jetzt am Wochenende? Vielleicht kommt ihr auch gerade von einer Party. You never know. Wir gehen rein mit Ed Sheeran, Sapphire. Der Servus hier. Hi.

0: 1.14 Uhr, Leute, ihr hört die junge Nacht der ARD und das am Samstag. Willkommen in eurem Wochenende, würde ich mal so behaupten, oder? Wie geht's euch? Was macht ihr gerade? Gerne reinmelden, haben viele von euch auch schon gemacht. Über die 0221 567 89 111. Leute, ich habe neue Musik für euch, kommt von Chiagu. Verschwommen heißt der Track, haben wir euch hier in der jungen Nacht schon mal gespielt. Ja, ist ja so ein bisschen mal nicht so eine Party-Nummer. Es geht aber um Party und zwar um das Gefühl, so diese Nachwehen nach so einer durchzechten Nacht. Wisst ihr habt geschwitzt, ihr habt getanzt, ihr habt getrunken, ihr habt vielleicht hier und da eine Sportzigarette gezogen, ihr habt wahnsinnig viele Gespräche geführt und am nächsten Tag habt ihr so ein Gefühlschaos. Nicht nur im Magen vom vielen Bier, sondern auch im Kopf halt. Also der nächste Morgen ist bei mir auch nach solchen Partys immer ganz schlimm, weil ich dann sehr lange darüber nachdenke, war diese soziale Interaktion so okay oder war ich drüber? Oder war diese soziale Interaktion vielleicht komplett für den Arsch? Also kann wirklich, also ich habe schon einmal gefühlt alles erlebt. Man schreibt dann immer so schüchterne Nachrichten an die Freunde. Hey, hi, na? Hast du auch so Kopfweh? Und? Habe ich irgendwas verpasst? Und dann wartet man. Und das sind die räudigsten 5 Minuten der Welt, bis dann die Antwort kommt. Nee, war voll cool. Ging's dir gut? Weil du warst total so und so. Nee, war alles gut. Ah ja, cool. Ja, nee, war voll der lustige Abend. Aber die Story, die du mir da über Jenny erzählt hast, meine Fresse. Und dann denkt man sich, oh nein, ich habe die Jenny-Story erzählt. Ja, Chiagu hat einen Track drüber gemacht. Verschwommen heißt, da kriegt er jetzt hier in der jungen Nacht der ARD.
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0: 1.20 Uhr hier hört die junge Nacht der ARD und das am Wochenende. Leute, die Nummer hier im Studio ist die 0221 56789 111. Da hat die Melissa sich eben gemeldet und hat gesagt, sie hat um 10 vor 4 schon Feierabend. Ja, Melissa, ich mach bis 6 hier weiter. Du kannst ja nach dem Feierabend noch ein bisschen reinhören, wenn du magst. Ja, der Fabio ist auch am Start. Hi.
1: Der Sebo. Ja, Melissa hat mich wieder angesteckt, eins live zu hören, während ich gerade auf meinen Zug nach Hause warte, der in 20 Minuten kommt.
2: Ja, also ich bin noch wach und ungefähr um 4 geschlafen, also.
1: Was geht ab?
0: Oh Gott, ey, ich verliere euch alle um 4. Wobei, da kommen ja manchmal auch schon die von der Frühschicht wieder mit dazu. Also von daher passt. Ja, aber der Fabio, der hat auch schon mal mehrere Stunden auf einen Bus gewartet. Also, dass er diesmal nicht gestrandet ist, feiere ich, glaube ich, mehr als er. Weiß nicht, ob der jetzt keine Freude rausgehört, dass er gleich schon einen Anschluss hat. Aber ich bin noch nicht so Nahverkehr abgehärtet wie ihr, glaube ich. Also erstmal fahre ich nicht so viel wie ihr. Und zweitens, ihr habt da, glaube ich, schon einmal alles erlebt, was ihr auf jeden Fall schon alles erzählt habt. Leute, wenn ich aufräume, mache ich mir meistens irgendwie ein bisschen Techno an, damit ich ein bisschen schneller bin. Aber manchmal stresst mich das auch und dann bin ich halt doppelt so K.O. danach und denke mir so, irgendwas Smootheres geht doch auch. Und da habe ich für mich Stella Lefty einfach direkt entdeckt. Ich spiele euch Boston, weil die Mucke ist auf jeden Fall geil und gibt halt so ein bisschen so das Feeling, es scheint so ein bisschen Sonne durchs Fenster, der Tag ist noch da und du hast noch alle mögliche Zeit, alles zu erledigen, was du erledigen möchtest. Und gehst ruhig an. Das vermittelt mir Stella Lefty, jetzt hier in der Jungnacht der ARD. Oh.

0: Halb zwei haben wir es. Hier ist die junge Nacht. Wir schauen auf die Straßen. Die A2 Oberhausen Richtung Dortmund ist zwischen Kreuz Oberhausen und Dreieck Bottrop wegen Bauarbeiten noch bis Montag früh gesperrt. Die A6 Nürnberg Richtung Heilbronn ist zwischen Neuenstein und Öhringen wegen Bergungsarbeiten in beiden Richtungen gerade dicht. Die A7 Flensburg Richtung Hamburg ist in Richtung Süden zwischen Hamburg-Schnelsen Nord und Stellingen sowie in Richtung Norden zwischen Volkspark und Schnelsen Nord wegen Tunnelwartungsarbeiten noch bis Montag früh gesperrt. Eine Umleitung ist aber eingerichtet. Die A23 Heide Richtung Hamburg ist zwischen Eidelstedt und Dreieck Hamburg Nordwest in beiden Richtungen wegen Tunnelwartungsarbeiten auch noch bis Montag früh gesperrt. Auch da gibt es eine Umleitung. Die A40 Essen Richtung Dortmund ist zwischen Dreieck Bochum West und Bochum Zentrum wegen Bauarbeiten für ganze 2 Wochen gesperrt. Die A45 Dortmund Richtung Gießen ist zwischen Dillenburg und Herborn West wegen Brückenabrissarbeiten bis Montagmorgen in beiden Richtungen gesperrt. Und die A52 Essen Richtung Düsseldorf ist zwischen Essen-Kettwig und Breitscheid wegen Brückenarbeiten bis Montag früh gesperrt. That's it.
1: Hier ist die junge Nacht der ARD mit 1 Live, Das Ding, Fritz, MDR Sputnik und Enjoy aus dem 1 Live Haus in Köln.
0: Mit Sebastian Röpke und natürlich auch mit euch. Auch die Leonie Marie ist mit dabei über die 0221-5678-9111. Sie hat geschrieben, hey, ich bin auch dabei, aber ich liege im Krankenhaus. Liebe Grüße, Leonie. Nicht so, was ist passiert? Was ist los? Was ist los? Und sie schreibt, ich hatte einen Unfall mit dem E-Scooter und einem Auto. Und hier kommen auf jeden Fall noch mehr Infos zu diesem Unfall. Wir hatten es doch letztens erst hier in der Sendung Helmpflicht für E-Scooter, wo ich auch erzählt habe, dass ein Kumpel von uns so einen krassen E-Scooter-Unfall hatte. Jetzt habt ihr sowas auch. Leute, wir sollten auf jeden Fall vorsichtiger mit diesen Dingern fahren oder das vielleicht doch sein lassen. Ich glaube, wir sind einfach nicht fähig genug dafür, oder? Wobei, wir stehen ja immer alle drauf, halb angetrunken mit 3 anderen Leuten und denken uns, nee, ich bin der beste Fahrer der Welt. Ja, vielleicht dann doch nicht, oder? Also Leonie auf jeden Fall nicht. What?

1.38 Uhr. Ihr hört die junge Nacht der ARD. Nummer ins Studio 0221 567 89 111. Der Darius hat geschrieben: Moin Sebo, meine letzte Schicht heute vor dem Urlaub. Jetzt gerade frisch Radio angemacht und gemerkt, dass du auch am Start bist. Wünsche dir eine gute Nachtschicht. Daumen hoch. Ja, cool. Cool, dass du dabei bist mit der letzten Schicht vom Urlaub. Ist auch meine letzte Schicht vom Urlaub. Ich habe dann auch erstmal anderthalb Wochen frei oder so. Yay. Leute, anderes Thema, weil es zum Song passt. Also jetzt nicht denken, hä, was ist mit ihm los? Also ich habe Depressionen und ich nehme Antidepressiva und ich gehe auch zur Therapie. Und immer wenn ich das mal beim Schreiben mit euch irgendwo erwähne, dann kommt meistens: Ach krass, du bist immer so happy. Boah, hätte ich bei dir niemals gedacht. Erstmal Leute, es sind immer die Leute, von denen man es nicht denkt. Aber ich denke auch so, ja gut, wenn man Bauchweh hat, dann lässt man es auch nicht so komplett raushängen und sich das anmerken. Man ist dann vielleicht so ein bisschen, aber nur gut. Ja, also ich bin wirklich gut drauf, ist kein Fake, aber manchmal eben halt auch nicht. Und Johnny Mahoro, der hat einen Song geschrieben, der heißt Ende der Welt. Und es geht genau da um dieses blöde Gefühl, wenn einem nachts so alles über den Kopf wächst. Weil die Kernbotschaft in seinem Track lautet: Auch wenn sich gerade alles so nach Weltuntergang anfühlt, ist es am Ende dann doch nicht das Ende der Welt. Es geht immer irgendwie weiter. Das war auch so die erste beste Erkenntnis in der Therapie, so von wegen.

0: 1.48 Uhr, hier ist die junge Nacht der ARD. Ja, und jetzt wird's vielleicht so ein bisschen psycho. All eure Erinnerungen sind gelöscht.
1: Sie wissen nicht, was mit Ihnen geschehen ist. Sie haben alles vergessen. Um Ihnen Ihre Erinnerungen zurückzugeben, werde ich Sie nun hypnotisieren.
0: Genau das ist das Setting für das neue Game Babylon Berlin. Also das Spiel zur Serie, die ja schon seit 5 Staffeln voll erfolgreich läuft. Das ist neu raus, kostenlos bei Steam. Ja, und wir spielen da eine Journalistin, die so einen mysteriösen Fall lösen muss, ohne irgendwelche Erinnerungen zu haben. Also so ein Standard-Setting, aber ich finde es ja immer ganz gut, wenn man sich selber quasi, also den Charakter kennenlernt, dadurch, dass der auch auf der Suche ist nach, wie heiße ich eigentlich? Ja, Mani hat uns als Designerin am Spiel, hat sie mitgearbeitet und hat uns erklärt, warum das Game Eine Nacht im Mokka FD eine Babylon-Berlin-Story heißt.
2: Das ist der große Club, in dem sich alles abspielt in Babylon Berlin. Das ist immer wieder das Herzstück. Und ja, die andere Konstante ist eben Dr. Schmidt.
0: Ja, der Dr. Schmidt, das ist der Typ, der euch hypnotisieren wollte eben. Und der ist auf jeden Fall sus. Der ist auf jeden Fall richtig hart evil. Da müsst ihr aufpassen. Ja, wir klären gleich noch, ob das Game was kann. Nämlich nach 2 Uhr hier in der jungen Nacht der ARD. Vorher gibt's für euch jetzt Topic. Und Cate Blanche mit Lucky Ones, ganz frisch hier auf der Playlist der jungen Nacht.

Heute Junge nach der ARD. Leute, Nummer hier im Studio ist die 0221 567 89 111. Da hat die Denise sich gemeldet. Ja, wer diese Sendung schon länger verfolgt, der weiß, Denise arbeitet an der Tankstelle. Ich habe ihr auch geantwortet und habe geschrieben, du bist die Brötchen-Queen der Nacht. Weil manchmal schickt sie mir auch Fotos von ihren Brötchen, von ihren Belegten. Also das ist kein Code für irgendwas, das sind wirklich Brötchen. Und ich bin immer ein bisschen neidisch, weil, boah, Frühstück, beste Zeit, oder? Ja gut, sie meinte, es ist gerade ein bisschen nervig wegen der Tankpreise. Da meckern viele Leute, wollen Infos von ihr, die sie nicht hat. Ich meine, du kannst ja ein T-Shirt drauf, das auf ein T-Shirt drucken, die Standardantworten, das tragen sie so. Nee, ich muss leider Arbeitskleidung tragen. Ja, blöd, so ein Shirt mit, nein, ich weiß auch nicht, warum es so teuer ist. Ich hätte es doch schon sehr gefeiert, oder?

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1: Um 2 Uhr mit Stefan Eferts. Bundesjustizministerin Hubig will Vermieter, die mit Bußgeldern belegen, die gegen die Mietpreisbremse verstoßen. Künftig solle es nicht mehr reichen, nur das zu viel gezahlte Geld an die Mieter zurückzuerstatten, sagte Hubig der Funke Mediengruppe. Auch gäbe es noch zu viele Möglichkeiten, die Mietpreisbremse auszuhebeln, wie mit Kurzzeitvermietungen oder möblierten Wohnungen. Der Deutsche Mieterbund hatte kürzlich auf die Angst vieler Mieter hingewiesen, ihre Wohnung zu verlieren. Nordkorea hat erneut einen Flugkörper Richtung japanisches Meer abgefeuert. Das berichtet eine südkoreanische Nachrichtenagentur unter Berufung auf die südkoreanischen Streitkräfte. Nordkorea hatte erst vor rund 3 Wochen mehrere Kurzstreckenraketen abgefeuert. Das ist dem Land aber gemäß mehrerer Resolutionen des UN-Sicherheitsrats untersagt. US-Präsident Trump hatte kürzlich von guten Beziehungen zum Nordkoreas Machthaber Kim gesprochen. Dieser hat sich zu einem Gesprächsangebot bislang nicht geäußert. Umweltschützer haben dazu aufgerufen, heute Nacht Lichter auszuschalten, zumindest draußen. Bei der Aktion Earth Night geht es um die Auswirkungen der Lichtverschmutzung auf Tiere. Margarete Holzreiter.
2: Über vielen Städten liegt nachts eine Lichtglocke, die weit in die Umgebung reicht und die Nacht erhellt. Dabei sind dunkle Nächte wichtig für den Hell-Dunkel-Rhythmus aller Lebewesen, insbesondere für Insekten und nachtaktive Tiere wie Fledermäuse und Feldhamster. Viele Städte und Kommunen beteiligen sich, indem sie Lichter ausschalten, die nicht sicherheitsrelevant sind. Zum Beispiel Beleuchtungen an Brunnen, an Bauwerken oder Werbetafeln. Aber auch Privatleute sind dazu aufgerufen, das Licht auszuschalten. Die Earth Night ist übrigens nicht zu verwechseln mit der Earth Hour, bei der es nicht um Lichtverschmutzung, sondern um Klimaschutz geht.
1: In der Fußball-Bundesliga hat Schalke 04 den ersten Saisonsieg geholt. Der Aufsteiger siegte am Abend bei Union Berlin mit 3:1. ARD-Sportreporter Lars Becker berichtet.
3: Schalke in der ersten Hälfte gegen schwache Unioner, die klar bessere Mannschaft mit vielen Chancen und dem hochverdienten Führungstreffer durch den Ex-Unioner Gosens. Direkt nach der Pause das 2:0 durch Aouchiche, der VAR hob die Abseitsentscheidung von Schiedsrichter Gerach auf. Der musste kurz darauf angeschlagen vom vierten Offiziellen ersetzt werden. Union machte endlich Druck, Schalke-Keeper Karius hielt mehrfach glänzend, dann traf Skarke in der langen Nachspielzeit doch noch zum 1:2, aber Wöber machte in der letzten Szene des Spiels mit dem 3:1 alles klar für Schalke. Großer Jubel bei S04, schwere Enttäuschung bei Union.
1: Das Wetter in Deutschland. In der Nacht regnet es in der Nordhälfte, ansonsten locker bewölkt. Die Tiefstwerte 15 bis 4 Grad. Tagsüber ganz im Süden sonnig, sonst meist bewölkt. Im Nordwesten gibt's am Abend Regen. Die Temperaturen maximal 19 bis 27 Grad. Auch am Sonntag im Süden am sonnigsten bei bis zu 27 Grad. Sonst ist es grau und regnerisch. Das waren die Nachrichten. 2:03.
4: Die junge Nacht, wir schauen auf die Straßen, die A2 Oberhausen Richtung Dortmund, ist zwischen Kreuz Oberhausen und Dreieck Bottrop wegen Bauarbeiten bis Montag früh gesperrt. Die A6 Nürnberg Richtung Heilbronn ist zwischen Neuenstein und Öhringen wegen Bergungsarbeiten in beiden Richtungen immer noch dicht. Die A7 Flensburg Richtung Hamburg ist Richtung Süden zwischen Hamburg-Schnellsen Nord und Stellingen sowie in Richtung Norden zwischen Volkspark und Schnellsen Nord wegen Tunnelwartungsarbeiten bis Montag früh noch gesperrt. Eine Umleitung ist eingerichtet. Die A23 Heide Richtung Hamburg ist zwischen Eidelstedt und Dreieck Hamburg Nordwest in beiden Richtungen wegen Tunnelwartungsarbeiten bis Montag früh gesperrten Umleitung ist eingerichtet. Die A40 Essen Richtung Dortmund zwischen Dreieck Bochum West und Bochum Zentrum wegen Bauarbeiten für 2 Wochen gesperrt. Die A45 Dortmund Richtung Gießen ist zwischen Dillenburg und Herborn West wegen Brückenabrissarbeiten bis Montagmorgen in beiden Richtungen noch dicht. Und die A52 Essen Richtung Düsseldorf ist zwischen Essen-Kettwig und Breitscheid wegen Brückenarbeiten bis Montag früh gesperrt. 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
4: Mit Sebastian Röpke, natürlich auch mit euch, Leute. Ihr seid part of the show. Nummer hier im Studio ist die 0221-567-89111. Wie immer mit der Frage, na, seid ihr noch oder schon wach? Leute, Babylon Berlin, die Serie kennt ihr vielleicht, ne? Könnt ihr in der ARD-Mediathek schauen. Huhu. Ja, gibt's jetzt als Game und das war noch kostenlos. Klären wir jetzt gleich in 3 Songs, was...